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1: Ich bin Diana Kramer. Russland und die Ukraine wollen offenbar gegenseitige Angriffe auf Energieanlagen stoppen. Das hat zumindest US-Präsident Donald Trump auf seiner Plattform Truth Social angekündigt. Aus Moskau und Kiew gibt es dafür bislang keine Bestätigung.
2: Trump steht hier zu Hause wegen astronomischer Benzin- und Dieselpreise schwer unter Druck. Dass in erster Linie sein Iran-Krieg und die beeinträchtigte Schifffahrt durch die Straße von Hormuz daran schuld sind, versucht Trump außen vor zu lassen. Er schießt sich auf Kiew und Moskau ein. Der Beschuss der dortigen Energieanlagen sei für die Ölknappheit verantwortlich. Am Wochenende hatte Trump den ukrainischen Präsidenten Zelensky gedrängt, die Angriffe auf russische Energieanlagen zu stoppen. Tina Eck, USA.
1: Die hohen Spritpreise sorgen hierzulande weiter für Debatten. Auch CSU-Chef Markus Söder fordert inzwischen neue Entlastungsmaßnahmen. Die Bundesregierung müsse sich dringend zusammensetzen und darüber reden, wie man die extrem hohen Benzin- und Dieselpreise senken und erträglich machen könne, sagte Söder. Auf welchem Weg und wie stark die Preise gesenkt werden sollten, ließ er aber offen. Mecklenburg-Vorpommerns Ministerpräsidentin Manuela Schwesig forderte die Einführung eines Spritpreisdeckels. Bundesinnenminister Alexander Dobrindt will den Schutz der Bevölkerung im Ernstfall neu organisieren. Statt neuer Bunker sollen vor allem Tiefgaragen und Tunnel als Schutzräume dienen.
3: Egal, wo man gerade unterwegs ist, braucht man bei Katastrophenalarm vielleicht einen Schutzraum. Innenminister Dobrindt plädiert dafür eine digitale Info, die jedem zum Beispiel in der Nina-Warn-App anzeigt, welche Tunnel, welche Tiefgarage, welche Bahnstation oder ähnliches in der Nähe sind. Nicht sinnvoll findet der Innenminister den Bau neuer Bunker. Das sei ein veraltetes Konzept aus dem Kalten Krieg, das viel Geld koste, aber wenig Schutz bringe. Die Kommunen kritisieren, dass noch viele Fragen ungeklärt seien, etwa wer koordiniert bei Naturkatastrophen oder hybriden Angriffen die Evakuierungen. Onni Thorau, Berlin.
1: Die Britpop-Band Oasis tritt erstmals seit 2009 wieder in Deutschland auf. Die Band um die Brüder Liam und Noel Gallagher kündigte in sozialen Medien für Juli 2027 zwei Konzerte in der Münchner Allianz Arena an. Bis diesen Donnerstag um 17 Uhr können sich Oasis-Fans online für Tickets registrieren.
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4: Auf der A4 Richtung Köln zwischen Düren und Merzenich steht ein kaputtes Fahrzeug auf dem Standstreifen. Gute Fahrt.
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4: In Winterberg sind es aktuell 13 Grad. In Geilenkirchen haben wir 16. In Rheinbach ebenfalls 16 Grad. In der Nacht sinkt das Thermometer auf milde 16 Grad. Morgen wird es wechselhaft mit Wolken und Regen. Bei anfangs 16 Grad, im Laufe des Tages steigt das Thermometer auf bis zu 20 Grad an.

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1: Ich bin Diana Kramer. Egal ob vor oder nach 12 Uhr, die Spritpreise sind für Autofahrer in Deutschland eine echte Herausforderung. Nachdem es auch zum Wochenstart weiter nach oben ging, werden Forderungen nach einem Eingreifen der Bundesregierung lauter.
2: Der Tankstelleninteressenverband warnt schon vor Spritpreisen um 3 Euro pro Liter, wie es sie an Autobahnen teilweise schon gäbe. Der ADAC und auch der Tankstellenverband weisen aber auch darauf hin, dass die Weltlage allein die Preissprünge an der Tankstelle im Moment nicht vollständig erkläre. Da werde auch abkassiert. In jedem Fall werden die Spritpreise gerade zum Politikum. Mecklenburg-Vorpommerns Ministerpräsidentin Emanuela Schwesig rät zu einem Spritpreisdeckel. Und auch Bayerns Ministerpräsident Söder fordert neue staatliche Entlastungsmaßnahmen. Ronny Hochau, Nachrichtenredaktion.
1: Nach der Ankündigung von US-Präsident Donald Trump über eine Feuerpause zwischen der Ukraine und Russland bei Angriffen auf Energieanlagen hat der ukrainische Präsident Selenskyj betont, es handle sich lediglich um einen Vorschlag. Die Ukraine sei aber bereit, diese Deeskalation zu unterstützen, wenn auch Russland seine Angriffe auf kritische Infrastruktur einstelle. Bislang sei allerdings kein echter Willen Moskaus zu erkennen, den Krieg zu beenden, so Selenskyj. Die EU will sich im Ringen um die Arktis stärker engagieren. Darauf haben sich Kanzler Friedrich Merz und Vertreter 11 weiterer Länder bei einem Gipfel in Finnland verständigt. Laut Merz sei der hohe Norden inzwischen der kritischste Bereich für Europas Sicherheit.
3: Ich kann nur an uns alle appellieren, diese Gefährdung ernst zu nehmen, in Europa zusammenzuhalten. Wir sind Teil des Nordens. Wir sind Anrainer am Atlantik. Wir sind Anrainer der Ostsee und damit sind wir Teil dieses strategisch gefährdeten Teils Europas. Ich nehme es ausgesprochen ernst, was wir hier zurzeit erleben.
1: Bundeskanzler Friedrich Merz. Damit zum Sport. Fußball-Zweitligist Hannover 96 hat sich von seinem Trainer Christian Titz getrennt. Das gab der Verein 3 Tage nach der Niederlage beim 1. FC Nürnberg bekannt. Hannover steht nach 5 Spielen mit 4 Punkten auf Tabellenplatz 15. Die Niedersachsen wollen zeitnah einen Nachfolger präsentieren. Als Top-Favorit gilt Sandro Wagner.
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4: Auf der A45 Richtung Hagen gibt es zwischen Freudenberg und Kreuz-Olpe Süd 3 Kilometer Stau. Auf der A4 Richtung Köln steht zwischen Düren und Merzenich ein kaputtes Fahrzeug auf dem Standstreifen. Habt eine gute und sichere Fahrt.
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4: In Kempten sind es aktuell 17 Grad, in Minden haben wir 16, in Essen messen wir ebenfalls 17 Grad. In der Nacht sinkt das Thermometer auf milde 16 Grad. Morgen wird es wechselhaft mit Wolken und Regen. Bei anfangs 16 Grad, im Laufe des Tages steigt das Thermometer auf bis zu 20 Grad an.

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1: Ich bin Diana Kramer. Russland und die Ukraine wollen offenbar gegenseitige Angriffe auf Energieanlagen stoppen. Das hat zumindest US-Präsident Donald Trump auf seiner Plattform Truth Social angekündigt. Aus Moskau und Kiew gibt es dafür bislang allerdings keine Bestätigung.
2: Trump steht hier zu Hause wegen astronomischer Benzin- und Dieselpreise schwer unter Druck. Dass in erster Linie sein Iran-Krieg und die beeinträchtigte Schifffahrt durch die Straße von Hormuz daran schuld sind, versucht Trump außen vor zu lassen. Er schießt sich auf Kiew und Moskau ein. Der Beschuss der dortigen Energieanlagen sei für die Ölknappheit verantwortlich. Am Wochenende hatte Trump den ukrainischen Präsidenten Zelensky gedrängt, die Angriffe auf russische Energieanlagen zu stoppen. Tina Eck, USA.
1: Die hohen Spritpreise sorgen auch hierzulande weiter für Debatten. Auch CSU-Chef Markus Söder fordert neue Entlastungsmaßnahmen. Die Bundesregierung müsse sich dringend zusammensetzen und darüber reden, wie man die extrem hohen Benzin- und Dieselpreise senken und erträglich machen könne, sagte Söder. Auf welchem Weg und wie stark die Preise gesenkt werden sollten, ließ er aber offen. Mecklenburg-Vorpommerns Ministerpräsidentin Manuela Schwesig forderte die Einführung eines Spritpreisdeckels. Viele Menschen haben sie auf dem Handy Apps der Lebensmittelhändler für zusätzliche Rabatte. Der Bundesverband der Verbraucherzentralen sieht darin allerdings eine Diskriminierung und hat deshalb gegen den Discounter Lidl geklagt. Heute verhandelt das brandenburgische Oberlandesgericht in dem Fall.
3: Ältere Menschen und andere, die kein Smartphone haben, die können solche Apps gar nicht nutzen, klagen Verbraucherschützer. Sie sind deshalb auch schon gegen andere Discounter vor Gericht gezogen. Ob im Verfahren heute eine Entscheidung fällt, ist unklar. Auf jeden Fall sind die allermeisten von uns auf Schnäppchenjagd per App, sparen damit aber laut Experten wenig. Doch die Händler, die sammeln jedes Mal viele Daten über uns. Claudia Wächter, Nachrichtenredaktion.
1: In Hannover dreht sich in den kommenden Tagen alles um Lastwagen, Transporter und Lösungen für Logistiker. Am Vormittag öffnet die Nutzfahrzeugmesse IAA Transportation. Im Mittelpunkt der Messe stehen alternative Antriebe wie elektrische und wasserstoffbetriebene Lastwagen, aber auch digitale Technologien und autonomes Fahren.
4: Jetzt für euch das NRW-Update mit Vincent Schulze. Nordrhein-Westfalen gehört beim neuen Bildungsmonitor erneut zu den Schlusslichtern. Besonders bei Schulqualität und beruflicher Bildung sieht die Studie deutlichen Nachholbedarf. NRW-Wirtschaftsministerin Mona Neubauer wird mit der Josef-Neuberger-Medaille ausgezeichnet. Die jüdische Gemeinde Düsseldorf würdigt damit ihren Einsatz gegen Antisemitismus. Und Nordrhein-Westfalen hat seinen Treibhausgasausstoß seit 1990 mehr als halbiert. Nach vorläufigen Zahlen des Landesumweltamtes liegt das Minus bei 53% und damit über dem Bundesschnitt. Mehr dazu in den Nachrichten um 12:30.
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5: Auf der A45 Richtung Hagen gibt es zwischen Kreuz Olpe Süd und Olpe

0: einen Kilometer stockenden Verkehr. Auf der A4 Richtung Köln zwischen Kreuz Köln-West und Köln-Klettenberg dichter Verkehr. Wir wünschen euch eine gute Fahrt.
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0: In Heinsberg sind es aktuell 16 Grad. In Coesfeld haben wir 17 Grad, während wir in Bielefeld 15 Grad messen. Heute erwartet euch ein wechselhafter Tag mit Wolken und Regen, das Ganze bei maximal 27 Grad.

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4: Und jetzt gibt's bei uns die Top 5 Fakten über Eric Church, die man selbst im Country-Mecker Nashville nicht kennt. Bevor sich Eric Church vollkommen der Musik widmete, überlegte er, ein Jurist zu werden.
5: Fakt 4.
4: Eric Church ist begeisterter Outdoor-Enthusiast. Am liebsten geht er jagen oder fischen.
5: Fakt 3.
4: Sein Markenzeichen sind seine vielen verschiedenen Sonnenbrillen. Diese trägt er nicht nur aus Modezwecken, sondern auch deshalb, weil er besonders empfindliche Augen hat, die er zum Beispiel vor viel Bühnenlicht schützen muss.
5: Fakt 2.
4: Church ist ein großer Fan von Bruce Springsteen. Seine musikalischen Vorbilder in der Country-Musik sind aber Legenden wie Merle Haggard oder Waylon Jennings.
5: Fakt 1.
4: Eric Church ist bekannt für seine energetischen und oft chaotischen Live-Shows. Bei einem Konzert in Denver 2014 verbrachte Church über 3 Stunden auf der Bühne und spielte über 35 Songs, ohne sich groß um seine Setlist zu kümmern.

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1: Mit Vincent Schulze. Nordrhein-Westfalen gehört beim neuen Bildungsmonitor erneut zu den Schlusslichtern unter den Bundesländern. Besonders schlecht schneidet NRW bei der Schulqualität ab und landet dort auf dem vorletzten Platz. Neuntklässler zeigen laut der Studie unterdurchschnittliche Leistungen in Mathematik und Naturwissenschaften. Auch bei der beruflichen Bildung gibt es Nachholbedarf. 13,9% der Bewerber um einen Ausbildungsplatz bleiben unversorgt. Bundesweit sind es 10,4%. Die Bildungsausgaben pro Kind sind in NRW deutlich gestiegen. An Grundschulen liegen sie mit 8.100 Euro pro Schüler aber weiter unter dem Bundesschnitt von 9.000 Euro. Besser sieht es unter anderem bei Digitalisierung aus. NRW-Wirtschaftsministerin Mona Neubauer bekommt in diesem Jahr die Josef-Neuberger-Medaille der jüdischen Gemeinde Düsseldorf. Ausgezeichnet wird ihr langjähriger Einsatz für jüdisches Leben und gegen Antisemitismus. Die Medaille wird am 29. Oktober in der Düsseldorfer Synagoge verliehen. Die Laudatio hält Publizist Michael Friedmann. Nordrhein-Westfalen hat seinen Treibhausgasausstoß seit 1990 deutlich gesenkt. Nach vorläufigen Zahlen des Landesumweltamtes beträgt der Rückgang 53% und fällt damit stärker aus als bundesweit. Allein 2025 wurden rund 4% weniger Treibhausgase ausgestoßen als im Jahr davor. Und die Stadt Essen will künftig stärker gegen Einsamkeit vorgehen. NRW-Ministerpräsident Henrik Wüst hat dafür die sogenannte Essener Charta gegen Einsamkeit unterzeichnet. Damit wird die Prävention zu einer Kernaufgabe der Stadtentwicklung und Sozialpolitik.
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2: Auf der A3 Richtung Köln zwischen Oberhausen-Holten und Kreuz Oberhausen-West. 1 Kilometer stockender Verkehr. Gute Fahrt.
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2: In Olpe sind es aktuell 14 Grad, in Coesfeld haben wir 17 Grad, genauso wie in Minden. Heute erwartet euch ein wechselhafter Tag mit Wolken und Regen, das Ganze bei maximal 27 Grad.

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0: aktuellere, wie den Einmarsch Russlands in die Ukraine oder den Iran-Krieg. Die Experten sehen nur eine Lösung, erneuerbare Energien. Der Ausbau heimischer Wind- und Solarenergie sei entscheidend, um die Inflation zu begrenzen, sagen sie. Da hohe Zinsen diesen Ausbau sehr teuer machen, empfehlen die Wissenschaftler, dass die Europäische Zentralbank für solche Investitionen einen eigenen niedrigeren Zinssatz festlegt. Ursula Winkler, Nachrichtenredaktion.
1: Die Zahl der hybriden Angriffe Russlands auf NATO-Staaten nimmt nach Angaben aus dem Militärbündnis deutlich zu. Allein im vergangenen Jahr wurden demnach mehr als 200 erfasst. Dabei seien die alltäglichen Cyberangriffe nicht eingerechnet, erklärt ein ranghoher NATO-Beamter in Brüssel. Russland verfolgt nach Einschätzung der NATO unter anderem das Ziel, die politische und praktische Unterstützung für die Ukraine zu untergraben und sich auf eine mögliche weitere Eskalation vorzubereiten. Zugang zum Bahnsteig nur mit Fahrkarte? Verkehrsminister Bilger kann sich das zumindest an großen Bahnhöfen auch in Deutschland vorstellen. Das würde für mehr Sicherheit im Bahnverkehr sorgen, sagte Bilger den Funke-Zeitungen.
2: In anderen Ländern wie Frankreich oder Großbritannien sind Zugangskontrollen längst üblich. Wie an Flughäfen kommen Reisende dort erst nach elektronischer Ticketprüfung, zum Beispiel durch Zugangsschleusen zum Bahnsteig. Diesen Ansatz kann sich der Bundesverkehrsminister auch für den Fernverkehr in Deutschland vorstellen. Es brauche mehr Schutz für Bahnhöfe, aber auch für die gesamte Verkehrsinfrastruktur und auch die Energieversorgung. Die Angriffe auf verletzliche Bereiche seien eine neue Realität, so Bilger. Diana Kramer, Nachrichtenredaktion.
1: Die US-Umweltbehörde hebt Vorschriften zur Begrenzung klimaschädlicher Treibhausgasemissionen von Kohle- und Gaskraftwerken auf. Damit wird der Großteil der Vorschriften, die der vorherige Präsident Biden eingeführt hatte, zurückgenommen. Der Chef der US-Umweltbehörde versprach sinkende Strompreise für die Amerikaner.
3: Jetzt für euch das NRW-Update mit Vincent Schulze. Nordrhein-Westfalen gehört beim neuen Bildungsmonitor erneut zu den Schlusslichtern. Besonders bei Schulqualität und beruflicher Bildung sieht die Studie deutlichen Nachholbedarf. NRW-Wirtschaftsministerin Mona Neubauer wird mit der Josef-Neuberger-Medaille ausgezeichnet. Die jüdische Gemeinde Düsseldorf würdigt damit ihren Einsatz gegen Antisemitismus. Und Nordrhein-Westfalen hat seinen Treibhausgasausstoß seit 1990 mehr als halbiert. Nach vorläufigen Zahlen des Landesumweltamtes liegt das Minus bei 53% und damit über dem Bundesschnitt. Mehr dazu in den Nachrichten um halb.
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5: Auf der A3 Richtung Köln zwischen Kreuzoberhausen und Kreuzoberhausen-West gibt es 3 Kilometer Stau. Auf der A4 Richtung Köln zwischen Köln-Klettenberg und Köln-Eifeltor steht ihr 1 Kilometer. Auf der A59 Richtung Bonn, am Kreuz Bonn-Ost auf der Überleitung zur A562 Richtung Bonn-Rheinaue, blockiert ein liegen gebliebenes Fahrzeug die Fahrbahn. Wir wünschen euch eine gute Fahrt.
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5: In Soest haben wir aktuell 15 Grad, Geldern meldet 16 Grad und in Rheinbach sind es 17 Grad. Heute erwartet euch ein wechselhafter Tag mit Wolken und Regen, das Ganze bei maximal 27 Grad.
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6: Hey ho, einen wunderschönen Dienstag euch allen, kurz nach 6, Dienstag, 15. September, und wir müssen zum Start in diese Show direkt gleich mal bitte über Peter Maffay diskutieren. Warum genau? Dazu gleich mehr nach Bob Seger Against the Wind und jetzt David Lee Murphy, Dust on the Bottle.

Wunderschönen Dienstag, ihr hört The Wolf. Ich bin Zettel und ich war letzten Donnerstag beim Deutschen Radiopreis in Hamburg. Und dort sind unter anderem auch Peter Maffay und Johannes Oerding mit ihrem neuen Album Nashville aufgetreten. Das erste gemeinsame Album von den beiden, das kommt jetzt ja bald raus und ich habe auf jeden Fall ein Video gemacht von dem Auftritt und bei unseren Socials gepostet auf Facebook und auf Instagram und ich fand das echt krass, das hat richtig Wellen geschlagen und vor allem auch für Diskussionen bei euch gesorgt. Also es gab die eine Partei, die gesagt hat, ja cool, jetzt machen also auch die ganz großen deutschen Popstars, ein bisschen Rockstars, also auch Country, da merkt man wieder, Country wird einfach viel, viel größer und es ist schön, dass vielleicht sich dann dadurch halt noch mehr Leute letztendlich für dieses tolle Musikgenre interessieren. Und dann gab es die andere Seite, die gesagt hat, Leute, das hat doch mal ehrlicherweise gar nichts mit Country zu tun, dass die das überhaupt Nashville nennen, ist wirklich schon dreist. Und ich finde das ganz, ganz spannend, weil ich kann beide Seiten irgendwie ja verstehen. Auch New Country ist ja für viele, wo man so sagt, ja, ist das überhaupt dieser klassische Country, in dem wir uns früher verliebt haben, oder ist das vielleicht einfach eine schöne Bereicherung für dieses Genre? Und deswegen würde mich mal eure Meinung jetzt hier interessieren. Sagt ihr zum Beispiel, wenn so Künstler wie Peter Maffay und Johannes Oerding jetzt Country oder zumindest ein Nashville-Album machen, ist das was Gutes für das Genre oder sagt ihr, nee, lass bitte die Finger davon, dann bleiben wir lieber in kleinerer Runde. Aber dann wenigstens ist es guter Country. Eure Meinung gerne mal per WhatsApp, würde mich auf jeden Fall sehr interessieren.

0: Heyo, wunderschönen guten Morgen. Na, habt ihr schon einen richtigen Plan, was er heute schön anzieht? Bei uns im Büro ist ja Gott sei Dank immer relativ locker, leger mit der Kleiderhaltung. Bei mir nochmal die Lauri, unsere Style-Expertin, könnte ich quasi sagen, du mit deiner eigenen Basecap-Marke. Wie sieht so dein perfektes Country-Outfit aus?
1: Am besten im Sommer mit kurzer Hose, irgendwelche Jeans-Shorts, ein ganz simples T-Shirt dazu. Potenziell auch noch eine Jeansjacke drüber, also so richtig in die Canadian Tuxedo Richtung und dann natürlich noch Cowboy Boots dazu. Und wenn man wirklich das Ganze perfekt machen will, dann noch eine Misplaced Cowgirl Cap
0: dazu. Oh, klingt doch nach einem super Plan. Also falls ihr gerade noch vorm Kleiderschrank steht, das ist der Tipp des Tages auf jeden Fall von Lauri. Wir machen weiter mit Country Musik. Schönen guten Morgen.

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1: Mit Vincent Schulze. Nordrhein-Westfalen gehört beim neuen Bildungsmonitor erneut zu den Schlusslichtern unter den Bundesländern. Besonders schlecht schneidet NRW bei der Schulqualität ab und landet dort auf dem vorletzten Platz. Neuntklässler zeigen laut der Studie unterdurchschnittliche Leistungen in Mathematik und Naturwissenschaften. Auch bei der beruflichen Bildung gibt es Nachholbedarf. 13,9% der Bewerber um einen Ausbildungsplatz bleiben unversorgt. Bundesweit sind es 10,4%. Die Bildungsausgaben pro Kind sind in NRW deutlich gestiegen. An Grundschulen liegen sie mit 8.100 Euro pro Schüler aber weiter unter dem Bundesschnitt von 9.000 Euro. Besser sieht es unter anderem bei Digitalisierung aus. NRW-Wirtschaftsministerin Mona Neubauer bekommt in diesem Jahr die Josef-Neuberger-Medaille der jüdischen Gemeinde Düsseldorf. Ausgezeichnet wird ihr langjähriger Einsatz für jüdisches Leben und gegen Antisemitismus. Die Medaille wird am 29. Oktober in der Düsseldorfer Synagoge verliehen. Die Laudatio hält Publizist Michael Friedmann. Nordrhein-Westfalen hat seinen Treibhausgasausstoß seit 1990 deutlich gesenkt. Nach vorläufigen Zahlen des Landesumweltamtes beträgt der Rückgang 53% und fällt damit stärker aus als bundesweit. Allein 2025 wurden rund 4% weniger Treibhausgase ausgestoßen als im Jahr davor. Und die Stadt Essen will künftig stärker gegen Einsamkeit vorgehen. NRW-Ministerpräsident Henrik Wüst hat dafür die sogenannte Essener Charta gegen Einsamkeit unterzeichnet. Damit wird die Prävention zu einer Kernaufgabe der Stadtentwicklung und Sozialpolitik.
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2: Auf der A3 Richtung Köln gibt es zwischen Dienstlaken Süd und dem Kreuz Oberhausen West 4 Kilometer Stau. Auf der A1 Richtung Köln staut es sich zwischen Schwerte und Hagen Nord auf 3 Kilometern. Auf der A4 Richtung Herlen Aachen stockt der Verkehr zwischen dem Kreuz Köln-Gremberg und dem Kreuz Köln Süd auf 3 Kilometern. In der Gegenrichtung Richtung Köln gibt es zwischen dem Kreuz Köln-West und Köln-Klettenberg 2 Kilometer Stau. Gute Fahrt.
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2: In Hagen sind es aktuell 17 Grad, in Minden ebenfalls. Velbert meldet 16 Grad. Heute erwartet euch ein wechselhafter Tag mit Wolken und Regen. Das Ganze bei maximal 27 Grad.
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3: Hey ho, schönen guten Morgen. Dienstag, 15. September, kurz nach 6:30. Und jeden Freitag gibt's ja hier auf The Wolf von 16 bis 18 Uhr die deutschen Country Charts. Unsere The Wolf Hot 20. Und dieser Song, der hat es auch dort nach ganz, ganz oben mit reingeschafft in der letzten Woche. Und ich bin mir sicher, der bleibt auch noch ein paar Wochen da oben. Lainey Wilson und John Mayer nämlich mit Phone, Keys und Wallet.

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1: Wunderschönen Dienstag. Die liebe Lori, die hat uns ja heute schon ein paar Styling-Tipps mitgegeben, so quasi ihren Style of the Day verraten. Aber natürlich gibt's hier jeden Tag auf The Wolf auch ihren Song of the Day und den gibt's jetzt.
2: Hallo ihr Lieben, heute habe ich ein bisschen Badass Country Girl Energy für euch dabei. Und ich weiß ja nicht, was Jason Aldean in diesen Song gepackt hat, aber sobald die ersten paar Sekunden laufen, fühle ich mich direkt ein bisschen cooler, als ich wahrscheinlich eigentlich bin. Ihr kennt doch diese Songs, bei denen man eigentlich gar keine andere Wahl hat, als die Musik sofort lauter zu drehen. Und genauso geht's mir bei dem Song, aber zusätzlich will ich auch sofort meine Boots anziehen und in den nächsten Honky Tonk auf einen Whisky verschwinden. Ja, genauso klingt der Song für mich. Also, heute keine Deep Story, sondern einfach ein Song für die Mood. Hier ist Jason Aldean mit She's Country als Man the Wolf Song of the Day.
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1: Ich bin David Riemer. Immer höhere Preise für fossile Energieträger führen zu immer weniger Kaufkraft bei den Menschen. Bei einem Anstieg der Öl- und Gaspreise um jeweils 10% könnte die Gesamtinflation in Deutschland um bis zu 0,22 Prozentpunkte zunehmen. Das geht aus einer neuen Studie hervor.
2: Die Forscher kommen zu dem Schluss, dass Preisanstiege für Öl und Gas in fast allen europäischen Ländern das größte Inflationsrisiko darstellen. Dafür nennen sie historische Beispiele, aber auch aktuellere, wie den Einmarsch Russlands in die Ukraine oder den Iran-Krieg. Die Experten sehen nur eine Lösung: erneuerbare Energien. Der Ausbau heimischer Wind- und Solarenergie sei entscheidend, um die Inflation zu begrenzen, sagen sie. Da hohe Zinsen diesen Ausbau sehr teuer machen, empfehlen die Wissenschaftler, dass die Europäische Zentralbank für solche Investitionen einen eigenen niedrigeren Zinssatz festlegt. Ursula Winkler, Nachrichtenredaktion.
1: Die Zahl der hybriden Angriffe Russlands auf NATO-Staaten nimmt nach Angaben aus dem Militärbündnis deutlich zu. Allein im vergangenen Jahr wurden demnach mehr als 200 erfasst. Dabei seien die alltäglichen Cyberangriffe nicht eingerechnet, erklärte ein ranghoher NATO-Beamter in Brüssel. Russland verfolgt nach Einschätzung der NATO unter anderem das Ziel, die politische und praktische Unterstützung für die Ukraine zu untergraben und sich auf eine mögliche weitere Eskalation vorzubereiten. Zugang zum Bahnsteig nur mit Fahrkarte? Verkehrsminister Bilger kann sich das zumindest an großen Bahnhöfen auch in Deutschland vorstellen. Das würde für mehr Sicherheit im Bahnverkehr sorgen, sagte Bilger den Funke-Zeitungen.
3: In anderen Ländern wie Frankreich oder Großbritannien sind Zugangskontrollen längst üblich. Wie an Flughäfen kommen Reisende dort erst nach elektronischer Ticketprüfung.

0: Infrastruktur und auch die Energieversorgung. Die Angriffe auf verletzliche Bereiche seien eine neue Realität, so Bilger. Diana Kramer, Nachrichtenredaktion.
1: Die US-Umweltbehörde hebt Vorschriften zur Begrenzung klimaschädlicher Treibhausgasemissionen von Kohle- und Gaskraftwerken auf. Damit wird der Großteil der Vorschriften, die der vorherige Präsident Biden eingeführt hatte, zurückgenommen. Der Chef der US-Umweltbehörde versprach sinkende Strompreise für die Amerikaner.
2: Jetzt für euch das NRW-Update mit Vincent Schulze. Nordrhein-Westfalen gehört beim neuen Bildungsmonitor erneut zu den Schlusslichtern. Besonders bei Schulqualität und beruflicher Bildung sieht die Studie deutlichen Nachholbedarf. NRW-Wirtschaftsministerin Mona Neubauer wird mit der Josef-Neuberger-Medaille ausgezeichnet. Die jüdische Gemeinde Düsseldorf würdigt damit ihren Einsatz gegen Antisemitismus. Und Nordrhein-Westfalen hat seinen Treibhausgasausstoß seit 1990 mehr als halbiert. Nach vorläufigen Zahlen des Landesumweltamtes liegt das Minus bei 53% und damit über dem Bundesschnitt. Mehr dazu in den Nachrichten um 12:30.
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4: Auf der A3 Richtung Köln gibt es zwischen Kreuz Oberhausen und Kreuz Kaiserberg 7 Kilometer stockenden Verkehr. Auf der A4 Richtung Aachen gibt es zwischen Dreieck Köln-Heuma und Kreuz Köln-Süd 5 Kilometer Stau. In der Gegenrichtung Richtung Köln staut es sich zwischen Kreuz Köln-West und Köln-Eiffeltor auf 4 Kilometern. Wir wünschen euch eine gute Fahrt.
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4: Bei euch in Leverkusen sind es aktuell 18 Grad. In Steinfurt messen wir 17 und Olpe meldet 14 Grad. Heute erwartet euch ein wechselhafter Tag mit Wolken und Regen. Das Ganze bei maximal 27 Grad.
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6: Hey ho, wunderschönen Dienstag, kurz nach 7. Und habt ihr eigentlich irgendwelche Rituale, wenn es für euch in den Urlaub gibt? Ich habe nämlich tatsächlich eins. Immer wenn ich mit Freunden in den Urlaub fliege, dann holen wir uns dann direkt nach meinem Duty-Free-Shop ein Bier. Und damit startet so ein bisschen unser Urlaub, indem wir irgendwie, bevor wir ins Flugzeug einsteigen, alle nochmal ganz gemütlich ein Bierchen zusammen trinken. Warum erzähle ich das? Es passt zum nächsten Song. Hier ist nämlich Dierks Bentley mit Drunk on a Plane.

0: Wunderschönen Dienstag, liebe Wölfe. Folgt ihr uns eigentlich schon auf Instagram oder auch auf Facebook? Da heißen wir natürlich auch The Wolf und es lohnt sich dort auf jeden Fall mal ein Follow da zu lassen. Wir haben dort nämlich wirklich richtig, richtig coole Sachen. Unter anderem auch verschiedenste Challenges, wie zum Beispiel jetzt gerade erst so ein Songs Reversed, wo ich gegen Laurie angetreten bin und wir eben Songs rückwärts uns angehört haben und entscheiden mussten, ja, welcher Song könnte das denn sein?
1: Das ist auch ein Klassiker, oder? Ist das Country Roads von Denver?
2: Ja.
1: Ja. Jawohl!
0: Also, lustige Spiele für euch zum Mitraten, aber natürlich auch die neuesten Country-News gibt's dort für euch. Schöne Live-Konzerte, Momente, natürlich auch Unplugged-Versionen. 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
3: Welcome to Nashville's International Dolly Parton Airport.
4: Ja, und jetzt stellt euch das mal vor, ein Dolly Parton Flughafen. Kurz nach dem Abschied von Dolly kam schnell die Idee, den Nashville-Flughafen nach ihr zu benennen. Und am Samstag entschied der Flughafenvorstand einstimmig dafür, genau 6-0. Jetzt heißt es aber trotzdem erstmal abwarten, denn der Flughafen nimmt eigentlich erst eine Namensänderung vor, wenn eine Person 2 Jahre tot ist. Aber bei einer Legende wie Dolly Parton kann man auch mal eine Ausnahme machen.
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4: Ella Langley ist wirklich in Topform. Sie ist nämlich jetzt Rekordhalterin.
5: She's from Texas, I can tell.
4: Ihr Hit Choosin' Texas ist jetzt der erste Nicht-Weihnachtssong, der 20 Wochen auf der 1 ist. Zuvor war Spitzenreiter Old Town Road von Lil Nas X mit 19 Wochen. Der All-Time-Nummer-1-Hit mit 22 Wochen auf der 1 ist der Weihnachtssong All I Want for Christmas von Mariah Carey. Aber Choosin' Texas ist nun also 21 Wochen an der Spitze der Billboard Hot 100 und damit haut Ella Country nochmal richtig rein in die Charts.
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8: Mit Vincent Schulze. Nordrhein-Westfalen gehört beim neuen Bildungsmonitor erneut zu den Schlusslichtern unter den Bundesländern. Besonders schlecht schneidet NRW bei der Schulqualität ab und landet dort auf dem vorletzten Platz. Neuntklässler zeigen laut der Studie unterdurchschnittliche Leistungen in Mathematik und Naturwissenschaften. Auch bei der beruflichen Bildung gibt es Nachholbedarf. 13,9% der Bewerber um einen Ausbildungsplatz bleiben unversorgt. Bundesweit sind es 10,4%. Die Bildungsausgaben pro Kind sind in NRW deutlich gestiegen. An Grundschulen liegen sie mit 8.100 Euro pro Schüler aber weiter unter dem Bundesschnitt von 9.000 Euro. Besser sieht es unter anderem bei Digitalisierung aus. NRW-Wirtschaftsministerin Mona Neubauer bekommt in diesem Jahr die Josef-Neuberger-Medaille der jüdischen Gemeinde Düsseldorf. Ausgezeichnet wird ihr langjähriger Einsatz für jüdisches Leben und gegen Antisemitismus. Die Medaille wird am 29. Oktober in der Düsseldorfer Synagoge verliehen. Die Laudatio hält Publizist Michael Friedmann. Nordrhein-Westfalen hat seinen Treibhausgasausstoß seit 1990 deutlich gesenkt. Nach vorläufigen Zahlen des Landesumweltamtes beträgt der Rückgang 53% und fällt damit stärker aus als bundesweit. Allein 2025 wurden rund 4% weniger Treibhausgase ausgestoßen als im Jahr davor. Und die Stadt Essen will künftig stärker gegen Einsamkeit vorgehen. NRW-Ministerpräsident Henrik Wüst hat dafür die sogenannte Essener Charta gegen Einsamkeit unterzeichnet. Damit wird die Prävention zu einer Kernaufgabe der Stadtentwicklung und Sozialpolitik.
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9: Auf der A3 Richtung Köln gibt es zwischen Kreuz Oberhausen und Kreuz Kaiserberg 6 Kilometer stockenden Verkehr. Auf der A4 Richtung Herlen-Aachen kommt es zwischen Kreuz Köln-Ost und Kreuz Köln-Süd zu 5 Kilometern Stau. In der Gegenrichtung Richtung Köln staut es sich zwischen Kreuz Köln-West und Köln-Eiffeltor auf 4 Kilometern. Gute Fahrt.
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9: In Rastingen haben wir aktuell 17 Grad. Bochum meldet 16 Grad, in Brakel sind es 13 Grad. Heute erwartet euch ein warmer Tag mit wechselndem Himmel und Regen. Das Ganze bei maximal 28 Grad.
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10: Hey ho, wir schnacken gar nicht lange rum. Lasst uns gemeinsam in diesen Dienstag reinkommen mit richtig guten Country. Zum Beispiel gleich mit Kenny Rogers, Ruby, Don't Take Your Love to Town. Und davor noch Stella Lefty, die ja im kommenden Jahr zu uns nach Deutschland kommt. Hier ist Boston. Oh.

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0: Heyo, wunderschönen guten Morgen. Na, habt ihr schon einen richtigen Plan, was er heute schön anzieht? Bei uns im Büro ist ja Gott sei Dank immer relativ locker, leger mit der Kleiderhaltung. Bei mir nochmal die Lauri, unsere Style-Expertin, könnte ich quasi sagen, du mit deiner eigenen Basecap-Marke. Wie sieht so dein perfektes Country-Outfit aus?
1: Am besten im Sommer mit kurzer Hose, irgendwelche Jeans-Shorts, ein ganz simples T-Shirt dazu. Potenziell auch noch eine Jeansjacke drüber, also so richtig in die Canadian Tuxedo Richtung und dann natürlich noch Cowboy Boots dazu. Und wenn man wirklich das Ganze perfekt machen will, dann noch eine Misplaced Cowgirl Cap
0: dazu. Oh, klingt doch nach einem super Plan. Also falls ihr gerade noch vorm Kleiderschrank steht, das ist der Tipp des Tages auf jeden Fall von Lauri. Wir machen weiter mit Country Musik. Schönen guten Morgen.

0: sollten eine Zusammenarbeit mit der AfD nicht grundsätzlich ausschließen. Immer höhere Preise für fossile Energieträger führen zu immer weniger Kaufkraft bei den Menschen. Bei einem Anstieg der Öl- und Gaspreise um jeweils 10% könnte die Gesamtinflation in Deutschland um bis zu 0,22 Prozentpunkte zunehmen. Das geht aus einer neuen Studie hervor.
1: Die Forscher kommen zu dem Schluss, dass Preisanstiege für Öl und Gas in fast allen europäischen Ländern das größte Inflationsrisiko darstellen. Dafür nennen sie historische Beispiele, aber auch aktuellere, wie den Einmarsch Russlands in die Ukraine oder den Iran-Krieg. Die Experten sehen nur eine Lösung: erneuerbare Energien. Der Ausbau heimischer Wind- und Solarenergie sei entscheidend, um die Inflation zu begrenzen, sagen sie. Ursula Winkler, Nachrichtenredaktion.
0: Zugang zum Bahnsteig nur mit Fahrkarte? Bundesverkehrsminister Bilger kann sich das zumindest an großen Bahnhöfen auch in Deutschland vorstellen. Das würde für mehr Sicherheit im Bahnverkehr sorgen, sagte Bilger den Funke-Zeitungen.
2: In anderen Ländern wie Frankreich oder Großbritannien sind Zugangskontrollen längst üblich. Wie an Flughäfen kommen Reisende dort erst nach elektronischer Ticketprüfung, zum Beispiel durch Zugangsschleusen zum Bahnsteig. Diesen Ansatz kann sich der Bundesverkehrsminister auch für den Fernverkehr in Deutschland vorstellen. Es brauche mehr Schutz für Bahnhöfe, aber auch für die gesamte Verkehrsinfrastruktur und auch die Energieversorgung. Diana Kramer, Nachrichtenredaktion.
0: Die Ukraine hat in der Nacht mit Drohnen eine Industrieanlage in Russland angegriffen. In der Region Samara seien die Anlage und mehrere Wohngebäude beschädigt worden, berichtet die russische Nachrichtenagentur TASS. Todesopfer habe es nicht gegeben, rund 40 Drohnen seien abgeschossen worden. Laut ukrainischen Berichten handelte es sich bei der Industrieanlage um eine Ölraffinerie. Gestern hat US-Präsident Trump angekündigt, Russland und die Ukraine wollten auf Angriff auf gegnerische Energieanlagen verzichten.
3: Jetzt für euch das NRW-Update mit Vincent Schulze. Nordrhein-Westfalen gehört beim neuen Bildungsmonitor erneut zu den Schlusslichtern. Besonders bei Schulqualität und beruflicher Bildung sieht die Studie deutlichen Nachholbedarf. NRW-Wirtschaftsministerin Mona Neubauer wird mit der Josef-Neuberger-Medaille ausgezeichnet. Die jüdische Gemeinde Düsseldorf würdigt damit ihren Einsatz gegen Antisemitismus. Und Nordrhein-Westfalen hat seinen Treibhausgasausstoß seit 1990 mehr als halbiert. Nach vorläufigen Zahlen des Landesumweltamtes liegt das Minus bei 53% und damit über dem Bundesschnitt. Mehr dazu in den Nachrichten um 13:30.
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5: Auf der A1 Richtung Dortmund gibt es zwischen Gleuel und Kreuz Leverkusen West 9 Kilometer stockenden Verkehr. Im weiteren Verlauf Richtung Dortmund stockt es zwischen Kamen Zentrum und Unna auf 4 Kilometern. Auf der A2 Richtung Oberhausen staut es sich zwischen Oberhausen Königshardt und Kreuz Oberhausen auf 1 Kilometer. Wir wünschen euch eine gute Fahrt.
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5: In Warburg sind es aktuell 12 Grad. In Gelsenkirchen messen wir 16 Grad, genauso wie in Erkelenz. Heute erwartet euch ein warmer Tag mit wechselndem Himmel und Regen. Das Ganze bei maximal 28 Grad.
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6: Hey ho, wunderschönen Dienstag, kurz nach 8. Und wir müssen hier gleich bei mir mal im neuen Country Morgen über Peter Maffay diskutieren. Warum genau? Mehr dazu gleich nach Johnny Cash und June Carter. Und jetzt geht's los mit Ronnie Dunn. Hier ist Amarillo by Morning.

Wunderschönen Dienstag, ihr hört The Wolf. Ich bin Zettel und ich war letzten Donnerstag beim Deutschen Radiopreis in Hamburg. Und dort sind unter anderem auch Peter Maffay und Johannes Oerding mit ihrem neuen Album Nashville aufgetreten. Das erste gemeinsame Album von den beiden, das kommt jetzt ja bald raus und ich habe auf jeden Fall ein Video gemacht von dem Auftritt und bei unseren Socials gepostet auf Facebook und auf Instagram und ich fand das echt krass, das hat richtig Wellen geschlagen und vor allem auch für Diskussionen bei euch gesorgt. Also es gab die eine Partei, die gesagt hat, ja cool, jetzt machen also auch die ganz großen deutschen Popstars, ein bisschen Rockstars, also auch Country, da merkt man wieder, Country wird einfach viel, viel größer und es ist schön, dass vielleicht sich dann dadurch halt noch mehr Leute letztendlich für dieses tolle Musikgenre interessieren. Und dann gab es die andere Seite, die gesagt hat, Leute, das hat doch mal ehrlicherweise gar nichts mit Country zu tun, dass die das überhaupt Nashville nennen, ist wirklich schon dreist. Und ich finde das ganz, ganz spannend, weil ich kann beide Seiten irgendwie ja verstehen. Auch New Country ist ja für viele, wo man so sagt, ja, ist das überhaupt dieser klassische Country, in dem wir uns früher verliebt haben, oder ist das vielleicht einfach eine schöne Bereicherung für dieses Genre? Und deswegen würde mich mal eure Meinung jetzt hier interessieren. Sagt ihr zum Beispiel, wenn so Künstler wie Peter Maffay und Johannes Oerding jetzt Country oder zumindest ein Nashville-Album machen, ist das was Gutes für das Genre oder sagt ihr, nee, lass bitte die Finger davon, dann bleiben wir lieber in kleinerer Runde. Aber dann wenigstens ist es guter Country. Eure Meinung gerne mal per WhatsApp, würde mich auf jeden Fall sehr interessieren.

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0: wunderschönen Dienstag. Die liebe Lori, die hat uns ja heute schon ein paar Styling-Tipps mitgegeben, so quasi ihren Style of the Day verraten. Aber natürlich gibt's hier jeden Tag auf The Wolf auch ihren Song of the Day und den gibt's jetzt.
1: Hallo ihr Lieben, heute habe ich ein bisschen Badass Country Girl Energy für euch dabei. Und ich weiß ja nicht, was Jason Aldean in diesen Song gepackt hat, aber sobald die ersten paar Sekunden laufen, fühle ich mich direkt ein bisschen cooler, als ich wahrscheinlich eigentlich bin. Ihr kennt doch diese Songs, bei denen man eigentlich gar keine andere Wahl hat, als die Musik sofort lauter zu drehen. Und genauso geht's mir bei dem Song, aber zusätzlich will ich auch sofort meine Boots anziehen und in den nächsten Honky-Tonk auf einen Whisky verschwinden. Ja, genauso klingt der Song für mich. Also, heute keine Deep Story, sondern einfach ein Song für die Mood. Hier ist Jason Aldean mit She's Country als Man the Wolf Song of the Day.
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3: Gemeinsam schauen wir jetzt auf die Top 3 Country Songs aus dem Jahr 1993.
2: Platz 3.
3: George Strait, Easy Come, Easy Go.
4: So long,
2: Platz 2.
3: John Michael Montgomery, I Love The Way You Love Me.
2: Platz 1.
3: Kaum ein Songname ist als Radiomoderator schwerer auszusprechen. Alan Jackson mit Chattahoochee.

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1: Mit Vincent Schulze. Nordrhein-Westfalen gehört beim neuen Bildungsmonitor erneut zu den Schlusslichtern unter den Bundesländern. Besonders schlecht schneidet NRW bei der Schulqualität ab und landet dort auf dem vorletzten Platz. Neunklässler zeigen laut der Studie unterdurchschnittliche Leistungen in Mathematik und Naturwissenschaften. Auch bei der beruflichen Bildung gibt es Nachholbedarf. 13,9% der Bewerber um einen Ausbildungsplatz bleiben unversorgt. Bundesweit sind es 10,4%. Die Bildungsausgaben pro Kind sind in NRW deutlich gestiegen. An Grundschulen liegen sie mit 8.100 Euro pro Schüler aber weiter unter dem Bundesschnitt von 9.000 Euro. Besser sieht es unter anderem bei Digitalisierung aus. NRW-Wirtschaftsministerin Mona Neubauer bekommt in diesem Jahr die Josef-Neuberger-Medaille der jüdischen Gemeinde Düsseldorf. Ausgezeichnet wird ihr langjähriger Einsatz für jüdisches Leben und gegen Antisemitismus. Die Medaille wird am 29. Oktober in der Düsseldorfer Synagoge verliehen. Die Laudatio hält Publizist Michael Friedmann. Nordrhein-Westfalen hat seinen Treibhausgasausstoß seit 1990 deutlich gesenkt. Nach vorläufigen Zahlen des Landesumweltamtes beträgt der Rückgang 53% und fällt damit stärker aus als bundesweit. Allein 2025 wurden rund 4% weniger Treibhausgase ausgestoßen als im Jahr davor. Und die Stadt Essen will künftig stärker gegen Einsamkeit vorgehen. NRW-Ministerpräsident Henrik Wüst hat dafür die sogenannte Essener Charta gegen Einsamkeit unterzeichnet. Damit wird die Prävention zu einer Kernaufgabe der Stadtentwicklung und Sozialpolitik.
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2: Auf der A1 Richtung Köln gibt es zwischen Euskirchen und dem Kreuz Köln-Nord 7 Kilometer stockenden Verkehr. In der Gegenrichtung Richtung Dortmund steht ihr zwischen Burscheid und Köln-Niehl auf 2 Kilometern. Auf der A3 Richtung Oberhausen staut es sich zwischen Köln-Mühlheim und dem Kreuz Leverkusen auf 5 Kilometern. In der Gegenrichtung Richtung Köln rollt der Verkehr zwischen dem Kreuz Hilden und dem Kreuz Leverkusen nur stockend auf 4 Kilometern. Wir wünschen euch eine gute Fahrt.
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2: In Lüdenscheid sind es aktuell 17 Grad, in Borken ebenfalls 17. In Warburg messen wir 14 Grad. Heute erwartet euch ein warmer Tag mit wechselndem Himmel und Regen. Das Ganze bei maximal 28 Grad.
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3: Hey ho, einen wunderschönen Dienstag euch allen, kurz nach 8:30 und hier auf The Wolf lieben wir neue Musik, wir lieben New Country und deswegen stellen wir euch auch immer gerne wieder die neuesten Songs vor, zum Beispiel jetzt die neue Nummer von Shaboozey. Hier ist Cowgirl.

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3: Welcome to Nashville's International Dolly Parton Airport.
4: Ja, und jetzt stellt euch das mal vor, ein Dolly Parton Flughafen. Kurz nach dem Abschied von Dolly kam schnell die Idee, den Nashville-Flughafen nach ihr zu benennen. Und am Samstag entschied der Flughafenvorstand einstimmig dafür, genau 6-0. Jetzt heißt es aber trotzdem erstmal abwarten, denn der Flughafen nimmt eigentlich erst eine Namensänderung vor, wenn eine Person 2 Jahre tot ist. Aber bei einer Legende wie Dolly Parton kann man auch mal eine Ausnahme machen.
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4: Ella Langley ist wirklich in Topform. Sie ist nämlich jetzt Rekordhalterin. Ihr Hit Choosin' Texas ist jetzt der erste Nicht-Weihnachtssong, der 20 Wochen auf der 1 ist. Zuvor war Spitzenreiter Old Town Road von Lil Nas X mit 19 Wochen. Der All-Time-Nummer-1-Hit mit 22 Wochen auf der 1 ist der Weihnachtssong All I Want for Christmas von Mariah Carey. Aber Choosin' Texas ist nun also 21 Wochen an der Spitze der Billboard Hot 100 und damit haut Ella Country nochmal richtig rein in die Charts.
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1: Ich bin David Riemer. Rund eine Woche nach der Landtagswahl in Sachsen-Anhalt bleibt die AfD einer YouGov-Umfrage zufolge bundesweit stärkste Partei. Wenn am nächsten Sonntag Bundestagswahl wäre, käme sie auf 29%, ein Punkt mehr als im August. CDU und CSU fallen dagegen auf ein historisches Tief von 18%. Die Grünen legen auf 16% zu, die SPD auf 13%. Die Linke verliert und liegt bei 10%. Gleichzeitig meint mehr als die Hälfte der Befragten, andere Parteien sollten eine Zusammenarbeit mit der AfD nicht grundsätzlich ausschließen. Immer höhere Preise für fossile Energieträger führen zu immer weniger Kaufkraft bei den Menschen. Bei einem Anstieg der Öl- und Gaspreise um jeweils 10% könnte die Gesamtinflation in Deutschland um bis zu 0,22 Prozentpunkte zunehmen. Das geht aus einer neuen Studie hervor.
2: Die Forscher kommen zu dem Schluss, dass Preisanstiege für Öl und Gas in fast allen europäischen Ländern das größte Inflationsrisiko darstellen. Dafür nennen sie historische Beispiele, aber auch aktuellere, wie den Einmarsch Russlands in die Ukraine oder den Iran-Krieg. Die Experten sehen nur eine Lösung: erneuerbare Energien. Der Ausbau heimischer Wind- und Solarenergie sei entscheidend, um die Inflation zu begrenzen, sagen sie. Ursula Winkler, Nachrichtenredaktion.
1: Zugang zum Bahnsteig nur mit Fahrkarte. Bundesverkehrsminister Bilger kann sich das zumindest an großen Bahnhöfen auch in Deutschland vorstellen. Das würde für mehr Sicherheit im Bahnverkehr sorgen, sagte Bilger den Funke-Zeitungen.
3: In anderen Ländern wie Frankreich oder Großbritannien sind Zugangskontrollen längst üblich. Wie an Flughäfen kommen Reisende dort erst nach elektronischer Ticketprüfung, zum Beispiel durch Zugangsschleusen zum Bahnsteig. Diesen Ansatz kann sich der Bundesverkehrsminister auch für den Fernverkehr in Deutschland vorstellen. Es brauche mehr Schutz für Bahnhöfe, aber auch für die gesamte Verkehrsinfrastruktur und auch die Energieversorgung. Diana Kramer, Nachrichtenredaktion.
1: Die Ukraine hat in der Nacht mit Drohnen eine Industrieanlage in Russland angegriffen. In der Region Samara seien die Anlage und mehrere Wohngebäude beschädigt worden, berichtet die russische Nachrichtenagentur TASS. Todesopfer habe es nicht gegeben, rund 40 Drohnen seien abgeschossen worden. Laut ukrainischen Berichten handelte es sich bei der Industrieanlage um eine Ölraffinerie. Gestern hat US-Präsident Trump angekündigt, Russland und die Ukraine wollten auf Angriff auf gegnerische Energieanlagen verzichten.
4: Jetzt für euch das NRW-Update mit Vincent Schulze. In Nordrhein-Westfalen leiden vor allem die Buchen unter der Trockenheit. Viele Baumkronen sind nahezu kahl, das zeigt die aktuelle Waldzustandserhebung. In Münster kommen heute mehrere tausend Schüler zu einem Fest der Demokratie zusammen. Mehrere Schulen wollen damit ein Zeichen für viele

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1: Wunderschönen Dienstag, liebe Wölfe. Folgt ihr uns eigentlich schon auf Instagram oder auch auf Facebook? Da heißen wir natürlich auch The Wolf und es lohnt sich dort auf jeden Fall mal ein Follow da zu lassen. Wir haben dort nämlich wirklich richtig, richtig coole Sachen. 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
2: Das ist auch ein Klassiker, oder? Country Roads von Denver?
3: Ja.
2: Jawohl!
1: Also, lustige Spiele für euch zum Mitraten, aber natürlich auch die neuesten Country News gibt's dort für euch. Schöne Live-Konzerte, Momente, natürlich auch Unplugged-Version. 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
1: Mit Vincent Schulze. Nordrhein-Westfalen gehört beim neuen Bildungsmonitor erneut zu den Schlusslichtern unter den Bundesländern. Besonders schlecht schneidet NRW bei der Schulqualität ab und landet dort auf dem vorletzten Platz. Neunklässler zeigen laut der Studie unterdurchschnittliche Leistungen in Mathematik und Naturwissenschaften. Auch bei der beruflichen Bildung gibt es Nachholbedarf. 13,9% der Bewerber um einen Ausbildungsplatz bleiben unversorgt. Bundesweit sind es 10,4%. Die Bildungsausgaben pro Kind sind in NRW deutlich gestiegen. An Grundschulen liegen sie mit 8.100 Euro pro Schüler aber weiter unter dem Bundesschnitt von 9.000 Euro. Besser sieht es unter anderem bei Digitalisierung aus. NRW-Wirtschaftsministerin Mona Neubauer bekommt in diesem Jahr die Josef-Neuberger-Medaille der jüdischen Gemeinde Düsseldorf. Ausgezeichnet wird ihr langjähriger Einsatz für jüdisches Leben und gegen Antisemitismus. Die Medaille wird am 29. Oktober in der Düsseldorfer Synagoge verliehen. Die Laudatio hält Publizist Michael Friedmann. Nordrhein-Westfalen hat seinen Treibhausgasausstoß seit 1990 deutlich gesenkt. Nach vorläufigen Zahlen des Landesumweltamtes beträgt der Rückgang 53% und fällt damit stärker aus als bundesweit. Allein 2025 wurden rund 4% weniger Treibhausgase ausgestoßen als im Jahr davor. Und die Stadt Essen will künftig stärker gegen Einsamkeit vorgehen. NRW-Ministerpräsident Henrik Wüst hat dafür die sogenannte Essener Charta gegen Einsamkeit unterzeichnet. Damit wird die Prävention zu einer Kernaufgabe der Stadtentwicklung und Sozialpolitik.
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2: Auf der A3 Richtung Köln gibt es zwischen Dienstlaken Süd und Kreuz Kaiserberg 7 Kilometer Stau. Auf der A1 Richtung Köln zwischen Kreuz Köln West und Kreuz Köln Nord staut es sich auf 4 Kilometern. Ebenfalls auf der A1 Richtung Köln zwischen Burscheid und Köln-Niehl gibt es 3 Kilometer Stau. Gute Fahrt.
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2: In Höxter sind es aktuell 16 Grad. In Olpe und Rheine messen wir jeweils 18 Grad. Heute erwartet euch ein warmer Tag mit wechselndem Himmel und Regen. Das Ganze bei maximal 28 Grad.

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0: wunderschönen Dienstag. Die liebe Lori, die hat uns ja heute schon ein paar Styling-Tipps mitgegeben, so quasi ihren Style of the Day verraten. Aber natürlich gibt's hier jeden Tag auf The Wolf auch ihren Song of the Day und den gibt's jetzt.
1: Hallo ihr Lieben, heute habe ich ein bisschen Badass Country Girl Energy für euch dabei. Und ich weiß ja nicht, was Jason Aldean in diesen Song gepackt hat, aber sobald die ersten paar Sekunden laufen, fühle ich mich direkt ein bisschen cooler, als ich wahrscheinlich eigentlich bin. Ihr kennt doch diese Songs, bei denen man eigentlich gar keine andere Wahl hat, als die Musik sofort lauter zu drehen. Und genauso geht's mir bei dem Song, aber zusätzlich will ich auch sofort meine Boots anziehen und in den nächsten Honky Tonk auf einen Whisky verschwinden. Ja, genauso klingt der Song für mich. Also, heute keine Deep Story, sondern einfach ein Song für die Mood. Hier ist Jason Aldean mit She's Country als Man the Wolf Song of the Day.
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1: Ich bin David Riemer. Die hohen Benzin- und Dieselpreise bringen die Bundesregierung unter Druck. Die SPD fordert einen staatlichen Spritpreisdeckel. Die Union warnt vor vorschnellen Eingriffen und setzt eher auf gezielte Entlastungen.
2: Die SPD schlägt ein Modell nach belgischem Vorbild vor. Der Staat würde einen Höchstpreis festlegen, günstiger verkaufen dürften Tankstellen weiterhin. Zusätzlich bringt sie eine Steuer auf besonders hohe Krisengewinne der Mineralölkonzerne ins Spiel. Die CDU lehnt einen Preisdeckel bislang ab. Wirtschaftsministerin Reiche will stattdessen Haushalte mit niedrigen Einkommen direkt entlasten. Allerdings fehlen dafür derzeit noch bei vielen Steuerpflichtigen die nötigen Kontodaten. Thomas Bleskin, Nachrichtenredaktion.
1: Die AfD bleibt einer neuen YouGov-Umfrage zufolge bundesweit stärkste Partei. Sie kommt in der Sonntagsfrage auf 29%, CDU und CSU fallen dagegen auf 18%. Gleichzeitig verändert sich die Haltung vieler Befragter zur Zusammenarbeit mit der AfD.
3: Inzwischen sagen 51%, andere Parteien sollten eine Zusammenarbeit mit der AfD nicht grundsätzlich ausschließen. Im August waren es noch 44%. 40% sprechen sich weiter für eine klare Abgrenzung aus. Gleichzeitig hält eine deutliche Mehrheit die AfD für rechtsextrem. 59% der Befragten teilen diese Einschätzung. 30% widersprechen. Tanja Wagner, Nachrichtenredaktion.
1: Die Ukraine hat in der Nacht mit Drohnen eine Industrieanlage in Russland angegriffen. In der Region

0: Zwischen Erftstadt und Kreuzbliesheim stockt es auf 3 Kilometern. Ebenfalls auf der A1 Richtung Köln zwischen Burscheid und Köln-Niehl gibt es 3 Kilometer Stau. Auf der A3 Richtung Köln zwischen Kreuz-Oberhausen und Kreuz-Oberhausen-West gibt es 3 Kilometer Stau. Gute Fahrt.
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0: In Borken sind es aktuell 20 Grad, in Erkelenz haben wir 19 und in Köln messen wir 22 Grad. Heute erwartet euch ein warmer Tag mit wechselndem Himmel und Regen. Das Ganze bei maximal 28 Grad.
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5: Hey, we're Dan and Shay.
6: And this is Save Me the Trouble.
7: Why don't you say?
8: Wir sind so stolz auf diesen Song, einer unserer absoluten Favoriten. Jedes Mal, wenn ich ihn höre, denke ich, Shay Mooney ist einfach der beste Sänger überhaupt.
9: Er hat sich hier wirklich die Seele aus dem Leib gesungen. Schon als wir den Song geschrieben haben, hatten wir diese Vision, ihn live zu performen. Und wir glauben, das wird einer dieser Songs, den jeder mitsingt. Er setzt den Ton für unser neues Album und wir hoffen, dass er euch genauso gefällt wie uns.
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10: Auf der A4 Richtung Herlen-Aachen gibt es zwischen Kreuz Köln-Ost und Kreuz Köln-Süd 6 Kilometer Stau. Auf der A1 Richtung Euskirchen staut es sich zwischen Hürth und Kreuz Bliesheim auf 3 Kilometern. Habt eine gute und sichere Fahrt.
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10: In Rheinbach sind es aktuell 22 Grad. Heinsberg meldet 21 Grad. Und auch in Steinfurt haben wir 22 Grad. In den nächsten Stunden ist es klar und der Himmel zeigt sich überwiegend wolkenlos. Heute Nacht sinkt das Thermometer auf milde 17 Grad. Morgen wird es teils bewölkt, mit Regen bei bis zu 22 Grad.
11: Wunderschönen Dienstag, ihr hört The Wolf. Ich bin Zettel und ich war letzten Donnerstag beim Deutschen Radiopreis in Hamburg. Und dort sind unter anderem auch Peter Maffay und Johannes Oerding mit ihrem neuen Album Nashville aufgetreten. Das erste gemeinsame Album von den beiden, das kommt jetzt ja bald raus und ich habe auf jeden Fall ein Video gemacht von dem Auftritt und bei unseren Socials gepostet, auf Facebook und auf Instagram und ich fand das echt krass, das hat richtig Wellen geschlagen und vor allem auch für Diskussionen bei euch gesorgt. Also es gab die eine Partei, die gesagt hat, ja cool, jetzt machen also auch die ganz großen deutschen Popstars, so ein bisschen Rockstars, also auch Country, da merkt man wieder, Country wird einfach viel, viel größer und es ist schön, dass vielleicht sich dann dadurch halt noch mehr Leute letztendlich für dieses tolle Musikgenre interessieren. Und dann gab es die andere Seite, die gesagt hat, Leute, das hat doch mal ehrlicherweise gar nichts mit Country zu tun, dass die das überhaupt Nashville nennen, ist wirklich schon dreist. Und ich finde das ganz, ganz spannend, weil ich kann beide Seiten irgendwie ja verstehen. Auch New Country ist ja für viele, wo man so sagt, ja, ist das überhaupt dieser klassische Country, in dem wir uns früher verliebt haben, oder ist das vielleicht einfach eine schöne Bereicherung für dieses Genre? Und deswegen würde mich mal eure Meinung jetzt hier interessieren. Sagt ihr zum Beispiel, wenn so Künstler wie Peter Maffay und Johannes Oerding jetzt Country oder zumindest ein Nashville-Album machen, ist das was Gutes für das Genre oder sagt ihr, nee, lass bitte die Finger davon, dann bleiben wir lieber in kleinerer Runde. Aber dann wenigstens ist es guter Country. Eure Meinung gerne mal per WhatsApp, würde mich auf jeden Fall sehr interessieren.

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1: Ich bin David Riemer. Die hohen Benzin- und Dieselpreise bringen die Bundesregierung unter Druck. Die SPD fordert einen staatlichen Spritpreisdeckel. Die Union warnt vor vorschnellen Eingriffen und setzt eher auf gezielte Entlastungen.
2: Die SPD schlägt ein Modell nach belgischem Vorbild vor. Der Staat würde einen Höchstpreis festlegen, günstiger verkaufen dürften Tankstellen weiterhin. Zusätzlich bringt sie eine Steuer auf besonders hohe Krisengewinne der Mineralölkonzerne ins Spiel. Die CDU lehnt einen Preisdeckel bislang ab. Wirtschaftsministerin Reiche will stattdessen Haushalte mit niedrigen Einkommen direkt entlasten. Allerdings fehlen dafür derzeit noch bei vielen Steuerpflichtigen die nötigen Kontodaten. Thomas Bleskin, Nachrichtenredaktion.
1: Die AfD bleibt einer neuen YouGov-Umfrage zufolge bundesweit stärkste Partei. Sie kommt in der Sonntagsfrage auf 29%, CDU und CSU fallen dagegen auf 18%. Gleichzeitig verändert sich die Haltung vieler Befragter zur Zusammenarbeit mit der AfD.
3: Inzwischen sagen 51%, andere Parteien sollten eine Zusammenarbeit mit der AfD nicht grundsätzlich ausschließen. Im August waren es noch 44%. 40% sprechen sich weiter für eine klare Abgrenzung aus. Gleichzeitig hält eine deutliche Mehrheit die AfD für rechtsextrem. 59% der Befragten teilen diese Einschätzung. 30% widersprechen. Tanja Wagner, Nachrichtenredaktion.
1: Die Ukraine hat in der Nacht mit Drohnen eine Industrieanlage in Russland angegriffen. In der Region Samara seien die Anlage und mehrere Wohngebäude beschädigt worden. Das berichtet die russische Nachrichtenagentur TASS. Todesopfer habe es nicht gegeben, rund 40 Drohnen seien abgeschossen worden. Laut ukrainischen Berichten handelte es sich bei der Industrieanlage um eine Ölraffinerie. Gestern hat US-Präsident Trump angekündigt, Russland und die Ukraine wollten auf Angriff auf gegnerische Energieanlagen verzichten. Zum Fußball. Jürgen Klopp will mit einem sehr großen Kader den Neuaufbau der Nationalmannschaft starten. Nach dpa-Informationen will der neue Bundestrainer deutlich mehr als die von der UEFA vorgeschriebenen 23 Spieler nominieren. Denkbar ist, dass Klopp sogar bis zu 30 Profis beruft. Damit will er möglichst viele Spieler testen und die Belastung durch 4 Länderspiele innerhalb von 10 Tagen verteilen. Der Kader wird am kommenden Donnerstag präsentiert.
4: Jetzt für euch das NRW-Update mit Vincent Schulze. In Nordrhein-Westfalen leiden vor allem die Buchen unter der Trockenheit. Viele Baumkronen sind nahezu kahl, das zeigt die aktuelle Waldzustandserhebung. In Münster kommen heute mehrere tausend Schüler zu einem Fest der Demokratie zusammen. Mehrere Schulen wollen damit ein Zeichen für Vielfalt und gegenseitigen Respekt setzen. Und in Wuppertal soll am 23. September das Urteil gegen 2 Angeklagte im Prozess um ein riesiges illegales Waffenlager in Remscheid fallen. Die Staatsanwaltschaft fordert bis zu 4 Jahre Haft.
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5: Auf der A1 Richtung Münster gibt es zwischen Lattbergen und Greven 4 Kilometer Stau. Auf der A3 Richtung Köln gibt es zwischen Dienstlaken Süd und Kreuz Oberhausen West 4 Kilometer Stau. Ebenfalls auf der A3 Richtung Oberhausen zwischen Duisburg-Wedau und Oberhausen-Lierich gibt es 3 Kilometer Stau. Wir wünschen euch eine gute Fahrt.
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5: In Köln sind es aktuell 22 Grad. In Warstein haben wir 21 Grad. Und in Mahl messen wir ebenfalls 22 Grad. In den nächsten Stunden ist es klar und der Himmel zeigt sich überwiegend wolkenlos. Heute Nacht sinkt das Thermometer auf milde 17 Grad. Morgen wird es teils bewölkt mit Regen bei bis zu 22 Grad.
6: Euch allen einen wunderschönen Dienstag. Schön, dass ihr mit dabei seid hier auf The Wolf. Und wir starten die Stunde direkt mal mit ein paar Infos für euch, denn hier sind unsere Country News.
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8: Welcome to Nashville's International Dolly Parton Airport.
9: Ja, und jetzt stellt euch das mal vor, ein Dolly Parton Flughafen. Kurz nach dem Abschied von Dolly kam schnell die Idee, den Nashville-Flughafen nach ihr zu benennen. Und am Samstag entschied der Flughafenvorstand einstimmig dafür, genau 6-0. Jetzt heißt es aber trotzdem erstmal abwarten, denn der Flughafen nimmt eigentlich erst eine Namensänderung vor, wenn eine Person 2 Jahre tot ist. Aber bei einer Legende wie Dolly Parton kann man auch mal eine Ausnahme machen.
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9: Ella Langley ist wirklich in Topform. Sie ist nämlich jetzt Rekordhalterin.
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9: Ihr Hit Choosin Texas ist jetzt der erste Nicht-Weihnachtssong, der 20 Wochen auf der 1 ist. Zuvor war Spitzenreiter Old Town Road von Lil Nas X mit 19 Wochen. Der All-Time Nummer 1 Hit mit 22 Wochen auf der 1 ist der Weihnachtssong All I Want for Christmas von Mariah Carey. Aber Choosin Texas ist nun also 21 Wochen an der Spitze der Billboard Hot 100 und damit haut Ella Country nochmal richtig rein in die Charts.
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4: Und wir schauen jetzt hier auf die drei größten Country-Songs aus dem Jahr 1983.
2: Platz 3.
4: Wir starten mit Dolly Parton und Save the Last Dance for Me.
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2: Platz 2.
4: Weiter geht's mit Sheena Easton und Almost Over You.
5: Now I'm almost over you.
2: Platz 1.
4: Platz 1 in diesem Jahr kann aber wirklich nur ein einziger Song sein. Kenny Rogers und Dolly Parton, Islands in the Stream.

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1: Auf der A1 Richtung Münster gibt es zwischen Ladbergen und Greven 4 Kilometer Stau. Auf der A4 Richtung Aachen stockt es zwischen Dreieck Köln-Heumer und Köln-Eiffeltor auf 5 Kilometern. In der Gegenrichtung Richtung Köln staut es sich zwischen Kreuz Köln-West und Köln-Eiffeltor ebenfalls auf 5 Kilometern. Gute Fahrt.
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1: Bei euch in Krefeld sind es aktuell 23 Grad. In Witten messen wir 24. Genauso in Steinfurt. In den nächsten Stunden ist es klar und der Himmel zeigt sich überwiegend wolkenlos. Heute Nacht sinkt das Thermometer auf milde 17 Grad. Morgen wird es teils bewölkt mit Regen bei bis zu 22 Grad.
2: Wir starten den Countdown in Richtung Mittagspause und den starten wir mit guter Musik. Jetzt für euch in der kommenden halben Stunde unter anderem Bob Dylan mit dabei, Lainey Wilson, Warren Zeiders, Carly Pearce, Bruce Springsteen oder jetzt zum Beispiel auch ein wunderbares Duo und zwar Ella Langley und Morgan Wallen. Hier ist I Can't Love You Anymore. Schönen Dienstag!

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1: Ich bin David Riemer. Die hohen Benzin- und Dieselpreise bringen die Bundesregierung unter Druck. Die SPD fordert einen staatlichen Spritpreisdeckel. Die Union warnt vor vorschnellen Eingriffen und setzt eher auf gezielte Entlastungen.
2: Die SPD schlägt ein Modell nach belgischem Vorbild vor. Der Staat würde einen Höchstpreis festlegen, günstiger verkaufen dürften Tankstellen weiterhin. Zusätzlich bringt sie eine Steuer auf besonders hohe Krisengewinne der Mineralölkonzerne ins Spiel. Die CDU lehnt einen Preisdeckel bislang ab. Wirtschaftsministerin Reiche will stattdessen Haushalte mit niedrigen Einkommen direkt entlasten. Allerdings fehlen dafür derzeit noch bei vielen Steuerpflichtigen die nötigen Kontodaten. Thomas Bleskin, Nachrichtenredaktion.
1: Kriminelle Banden in Deutschland greifen zunehmend zu Gewalt, um Opfer einzuschüchtern und Machtansprüche durchzusetzen. Das geht aus dem aktuellen Bundeslagebild organisierte Kriminalität hervor, der am Vormittag in Berlin vorgestellt wurde. Zugenommen haben auch Fälle, in denen Gewalttaten als Dienstleistung bestellt oder eigens von rekrutierten Minderjährigen verübt werden. Unter den angeheuerten Tätern seien teils sogar 13-Jährige, sagte Bundesinnenminister Dobrindt. Die AfD bleibt einer neuen YouGov-Umfrage zufolge bundesweit stärkste Partei. Sie kommt in der Sonntagsfrage auf 29%, CDU und CSU fallen dagegen auf 18%. Gleichzeitig verändert sich die Haltung vieler Befragter zur Zusammenarbeit mit der AfD.
3: Inzwischen sagen 51%, andere Parteien sollten eine Zusammenarbeit mit der AfD nicht grundsätzlich ausschließen. Im August waren es noch 44%. 40% sprechen sich weiter für eine klare Abgrenzung aus. Gleichzeitig hält eine deutliche Mehrheit die AfD für rechtsextrem. 59% der Befragten teilen diese Einschätzung. 30% widersprechen. Tanja Wagner, Nachrichtenredaktion.
1: Der Flughafen von Catania auf Sizilien bleibt wegen einer neuen Aschewolke des Ätna weiterhin gesperrt. Die Behörden haben alle Starts und Landungen bis zum Nachmittag abgesagt. Seit gestern fielen bereits mehrere Dutzend Flüge aus, darunter viele internationale Verbindungen. Europas aktivster Vulkan stößt seit Sonntag wieder Asche aus. Die Wolke reicht 4 Kilometer hoch in den Himmel.
4: Jetzt für euch das NRW-Update mit Vincent Schulze. In Nordrhein-Westfalen leiden vor allem die Buchen unter der Trockenheit. Viele Baumkronen sind nahezu kahl, das zeigt die aktuelle Waldzustandserhebung. In Münster kommen heute mehrere tausend Schüler zu einem Fest der Demokratie zusammen. Mehrere Schulen wollen damit ein Zeichen für Vielfalt und gegenseitigen Respekt setzen. Und in Wuppertal soll am 23. September das Urteil gegen 2 Angeklagte im Prozess um ein riesiges illegales Waffenlager in Remscheid fallen. Die Staatsanwaltschaft fordert bis zu 4 Jahre Haft.
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5: Auf der A4 Richtung Köln gibt es zwischen Kreuz Köln-West und Köln-Eiffeltor 5 Kilometer Stau. In der Gegenrichtung Richtung Herlen-Aachen stockt der Verkehr zwischen Dreieck Köln-Heumar und Köln-Eiffeltor auf 6 Kilometern. Auf der A1 Richtung Euskirchen staut es sich zwischen Hürth und Kreuz-Bliesheim auf 4 Kilometern. Wir wünschen euch eine gute Fahrt.
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5: In Rheine zeigt das Thermometer 23 Grad, in Kleve ebenfalls 23. Lippstadt meldet 24 Grad. In den nächsten Stunden ist es klar und der Himmel zeigt sich überwiegend wolkenlos. Heute Nacht sinkt das Thermometer auf milde 17 Grad. Morgen wird es teils bewölkt, mit Regen bei bis zu 22 Grad.
6: Dienstagnachmittag bei The Wolf. Schön, dass ihr mit dabei seid. Und Wölfe, seit gestern suchen wir ja euch, die The Wolf Country Lover. Also Menschen, die Country nicht einfach nur hören, sondern ihre Begeisterung weitertragen. Freunde mit auf Konzerte nehmen, neue Artists zeigen oder beim richtigen Song automatisch lauter drehen. Wenn ihr euch da wiedererkennt, meldet euch bei uns. Gemeinsam machen wir Country in Deutschland noch größer. Und jetzt rein in die Musik mit Nate Smith und World on Fire.

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1: Country-Musik und Live-Auftritte, das ist eine Kombi, die seit Jahrzehnten die Herzen der Fans höher schlagen lässt. Und wer denkt da nicht an die legendäre Nacht im Jahr 1968?
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1: Ich spreche natürlich von Johnny Cash' ikonischen Konzert im Folsom State Prison. Mit Hello, I'm Johnny Cash begrüßte er der Man in Black damals das Publikum, eine Gruppe von Insassen, und lieferte eine unvergessliche Performance ab. Springen wir ein bisschen weiter in eine Zeit, als Garth Brooks begann, die Country-Musikszene zu revolutionieren.
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1: Sein Konzert im Central Park in New York City im Jahr 1997 ist bis heute natürlich legendär. Vor mehr als, ja, ihr habt richtig gehört, 980.000 Menschen legte Garth eine Show hin, die bis heute neue Maßstäbe setzte. Aber wir dürfen natürlich auch die jüngere Generation nicht vergessen, und da kommt man natürlich aktuell nicht an Taylor Swift vorbei.

0: verursachte Erdbeben, glitzernde Kostüme und volle Städte. Die sogenannten Swifties folgen ihrem großen Idol überall hin und lösen während ihrer Live-Shows nicht zu vergleichende Hypewellen aus. Aber egal in welcher Größenordnung, sind wir mal ganz ehrlich, Country und Live-Musik, das passt einfach zusammen.
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2: Auf der A1 Richtung Euskirchen gibt es zwischen Hürth und Kreuz-Bliesheim 5 Kilometer Stau. Auf der A4 Richtung Köln staut es sich zwischen Kreuz-Köln-West und Köln-Klettenberg auf 4 Kilometern. In der Gegenrichtung steht zwischen Dreieck Köln-Heumar und Kreuz-Köln-Grämberg ein liegengebliebenes Fahrzeug auf dem rechten Fahrstreifen. Wir wünschen euch eine gute Fahrt.
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2: In Lüdenscheid sind es aktuell 23 Grad, in Gelsenkirchen haben wir 25 Grad und in Winterberg messen wir 20 Grad. In den nächsten Stunden ist es klar und der Himmel zeigt sich überwiegend wolkenlos. Heute Nacht sinkt das Thermometer auf milde 17 Grad. Morgen wird es teils bewölkt mit Regen bei bis zu 22 Grad.
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3: Casey Musgraves ist am vergangenen Freitag ja aus der The Wolf 420 rausgerutscht, nach immerhin 22 Wochen in den deutschen Country-Charts. Diesen Freitag gibt's dann die nächste Ausgabe der The Wolf 420. Natürlich heißt raus aus den Top 20, nicht komplett raus aus The Wolf. Wir feiern Casey Musgraves weiterhin. Hier ist sie jetzt mit Dry Spell.

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1: Ich bin David Riemer. Die hohen Benzin- und Dieselpreise bringen die Bundesregierung unter Druck. Die SPD fordert einen staatlichen Spritpreisdeckel. Die Union warnt vor vorschnellen Eingriffen und setzt eher auf gezielte Entlastungen.
2: Die SPD schlägt ein Modell nach belgischem Vorbild vor. Der Staat würde einen Höchstpreis festlegen, günstiger verkaufen dürften Tankstellen weiterhin. Zusätzlich bringt sie eine Steuer auf besonders hohe Krisengewinne der Mineralölkonzerne ins Spiel. Die CDU lehnt einen Preisdeckel bislang ab. Wirtschaftsministerin Reiche will stattdessen Haushalte mit niedrigen Einkommen direkt entlasten. Allerdings fehlen dafür derzeit noch bei vielen Steuerpflichtigen die nötigen Kontodaten. Thomas Bleskin, Nachrichtenredaktion.
1: Kriminelle Banden in Deutschland greifen zunehmend zu Gewalt, um Opfer einzuschüchtern und Machtansprüche durchzusetzen. Das geht aus dem aktuellen Bundeslagebild organisierte Kriminalität hervor, der am Vormittag in Berlin vorgestellt wurde. Zugenommen haben auch Fälle, in denen Gewalttaten als Dienstleistung bestellt oder eigens von rekrutierten Minderjährigen verübt werden. Unter den angeheuerten Tätern seien teils sogar 13-Jährige, sagte Bundesinnenminister Dobrindt. Die AfD bleibt einer neuen YouGov-Umfrage zufolge bundesweit stärkste Partei. Sie kommt in der Sonntagsfrage auf 29%, CDU und CSU fallen dagegen auf 18%. Gleichzeitig verändert sich die Haltung vieler Befragter zur Zusammenarbeit mit der AfD.
3: Inzwischen sagen 51%, andere Parteien sollten eine Zusammenarbeit mit der AfD nicht grundsätzlich ausschließen. Im August waren es noch 44%. 40% sprechen sich weiter für eine klare Abgrenzung aus. Gleichzeitig hält eine deutliche Mehrheit die AfD für rechtsextrem. 59% der Befragten teilen diese Einschätzung. 30% widersprechen. Tanja Wagner, Nachrichtenredaktion.
1: Der Flughafen von Catania auf Sizilien bleibt wegen einer neuen Aschewolke des Ätna weiterhin gesperrt. Die Behörden haben alle Starts und Landungen bis zum Nachmittag abgesagt. Seit gestern fielen bereits mehrere Dutzend Flüge aus, darunter viele internationale Verbindungen. Europas aktivster Vulkan stößt seit Sonntag wieder Asche aus. Die Wolke reicht 4 Kilometer hoch in den Himmel.
4: Jetzt für euch das NRW-Update mit Vincent Schulze. In Nordrhein-Westfalen leiden vor allem die Buchen unter der Trockenheit. Viele Baumkronen sind nahezu kahl, das zeigt die aktuelle Waldzustandserhebung. In Münster kommen heute mehrere tausend Schüler zu einem Fest der Demokratie zusammen. Mehrere Schulen wollen damit ein Zeichen für Vielfalt und gegenseitigen Respekt setzen. Und in Wuppertal soll am 23. September das Urteil gegen zwei Angeklagte im Prozess um ein riesiges illegales Waffenlager in Remscheid fallen. Die Staatsanwaltschaft fordert bis zu 4 Jahre Haft.
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5: Auf der A1 Richtung Euskirchen gibt es zwischen Hürth und Kreuz Bliesheim 6 Kilometer Stau. Auf der A3 Richtung Köln gibt es zwischen Kreuz Oberhausen und Kreuz Oberhausen West 4 Kilometer Stau. In der Gegenrichtung Richtung Oberhausen staut es sich zwischen Duisburg-Wedau und Oberhausen-Lierich auf 3 Kilometern. Gute Fahrt.
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5: In Rheinbach sind es aktuell 26 Grad. Euskirchen meldet 27 Grad, während in Velbert 24 Grad gemessen werden. In den nächsten Stunden ist es klar und der Himmel zeigt sich überwiegend wolkenlos. Heute Nacht sinkt das Thermometer auf milde 17 Grad. Morgen wird es teils bewölkt, mit Regen bei bis zu 22 Grad.
6: Eins bei The Wolf und jetzt treffen zwei der spannenden jungen Stimmen im Country aufeinander. Waylon Wyatt und Wyatt Flores. Und bei den Namen muss man tatsächlich kurz aufpassen. Waylon trifft Wyatt. Gemeinsam haben sie Didn't Forget gemacht. Hier sind Waylon Wyatt und Wyatt Flores.

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10: Auf der A1 Richtung Euskirchen stockt es zwischen Hürth und Kreuz Bliesheim auf 6 Kilometern. In der Gegenrichtung Richtung Köln ist es zwischen Kreuz Bliesheim und Erftstadt dichter. Auf der A3 Richtung Köln gibt es zwischen Dienstlaken Süd und Kreuz Oberhausen West 5 Kilometer Stau. In der Gegenrichtung Richtung Oberhausen staut es sich zwischen Leverkusen Opladen und Dreieck Langenfeld auf 2 Kilometern und zwischen Duisburg-Wedau und Oberhausen Lierich auf 3 Kilometern. Gute Fahrt.
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10: In Neuss sind es aktuell 27 Grad. In Blankenheim haben wir 24 Grad. In Warstein ebenfalls. In den nächsten Stunden ist es klar und der Himmel zeigt sich überwiegend wolkenlos. Heute Nacht sinkt das Thermometer auf milde 17 Grad. Morgen wird es teils bewölkt mit Regen bei bis zu 22 Grad.
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11: Und eine Nummer solltet ihr euch neu abspeichern. The Wolf hat jetzt eine eigene WhatsApp-Nummer oder eher gesagt eine neue. Die alte gibt's für uns nicht mehr. Wenn ihr uns also schreiben wollt, eine Sprachnachricht schicken oder euch zum Beispiel als Country-Lover anmelden wollt, 0151 548 966 32. Also nochmal 0151 548 966 32. Gibt's auch bei uns auf der Website und in der App. Und jetzt gibt's Tyler Hubbard für euch. In der letzten Ausgabe der The Wolf 420 ist er ja hoch von Platz 15 auf die 14.

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1: Ich bin David Büchner. Nach der Landtagswahl am kommenden Sonntag könnte sich entscheiden, ob sich Bundeskanzler Friedrich Merz im Amt halten kann. Der CDU-Chef hat jetzt das Parteipräsidium für den Wahlabend zu einer formellen Sitzung nach Berlin eingeladen. Dabei soll es um die Ergebnisse der Landtagswahlen in Mecklenburg-Vorpommern und Berlin gehen und um die Folgen. Es gibt Spekulationen, dass Merz von den CDU-Landeschefs gestürzt werden könnte. Die hohen Spritpreise bringen die Politik unter Druck. E10 kostet so viel wie nie und auch Diesel ist nicht mehr weit vom Rekordpreis entfernt. Die SPD forderte erneut einen staatlichen Preisdeckel und auch eine Übergewinnsteuer für Ölkonzerne. SPD-Generalsekretär Tim Klüssendorf warf Bundeswirtschaftsministerin Katharina Reiche im Nachrichtenportal T-Online vor, zu wenig zu tun. Kriminelle Banden in Deutschland setzen immer häufiger Gewalt ein. Das geht aus dem neuen Lagebild des Bundeskriminalamts zur organisierten Kriminalität hervor. Demnach gab es in dem Bereich im vergangenen Jahr mehr Tötungsdelikte und auch mehr Körperverletzungen.
2: Das BKA zählt für 2025 insgesamt 20 Tötungsdelikte und 100 Fälle von Körperverletzungen im Zusammenhang mit organisierter Kriminalität. Zum Vergleich, im Jahr davor waren es 13 bzw. 77. Neu ist nach Angaben der Behörde auch, dass Gewalttaten zunehmend regelrecht in Auftrag gegeben werden. Dafür würden über soziale Medien teils auch Minderjährige angeworben, in einzelnen Fällen sogar 13-Jährige. Den größten Teil der Ermittlungen machte erneut die Rauschgiftkriminalität aus. Thomas Pleskin, Nachrichtenredaktion.
1: Und zum Sport. Der neue Bundestrainer Jürgen Klopp will mit einem ungewöhnlich großen Kader in seine erste Länderspielphase starten. Nach dpa-Informationen sollen deutlich mehr als die von der UEFA vorgesehenen 23 Spieler nominiert werden.
3: Klopp will auf diese Weise möglichst viele Profis kennenlernen und die Belastung auf 4 Spiele in 10 Tagen verteilen. Denkbar ist ein Aufgebot mit bis zu 30 Spielern. Für jede einzelne Nations League-Partie darf Klopp allerdings nur 23 Spieler melden. Einige müssten also auf die Tribüne. Vorgestellt wird das Aufgebot am Donnerstag in Frankfurt. David Riemer, Nachrichtenredaktion.
1: Die DFB-Elf trifft im ersten Länderspiel unter Klopp Ende September auswärts auf die Niederlande.
4: Jetzt für euch das NRW-Update mit Vincent Schulze. Die Bethel-Stiftungen warnen vor Folgen der geplanten Einsparungen im Gesundheitswesen. Besonders für Menschen mit Behinderung könnte die ärztliche Versorgung schwieriger werden. Nach dem warmen und trockenen Sommer pumpt der Ruhrverband Sauerstoff in die Möhne und in der Ennepetalsperre. Damit soll verhindert werden, dass Fische durch Sauerstoffmangel in Gefahr geraten. Und in Marsberg ist ein 32-Jähriger bei einem Streit mit einem Baseballschläger verletzt worden. Die Polizei ermittelt gegen 2 Tatverdächtige wegen gefährlicher Körperverletzung. Mehr dazu in den Nachrichten um 12:30.
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5: Auf der A1 Richtung Euskirchen gibt es zwischen Hürth und Kreuz Bliesheim 6 Kilometer stockenden Verkehr. Auf der A3 Richtung Oberhausen stockt es zwischen Köln-Mülheim und Dreieck Langenfeld auf 4 Kilometern. Auf der A1 Richtung Dortmund stockt der Verkehr zwischen Hagen-Nord und Westhofener Kreuz auf 2 Kilometern. Gute Fahrt.
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5: In Minden sind es aktuell 25 Grad, in Lüdenscheid ebenfalls 25, Wesel meldet 27 Grad. In den nächsten Stunden ist es überwiegend klar. Heute Nacht sinkt das Thermometer auf milde 17 Grad. Morgen wird es wechselhaft, mit teilweise bewölktem Himmel und Regen bei bis zu 23 Grad.
6: Kurz nach 2 hier bei The Wolf. Schön, dass ihr mit am Start seid. Hier ist euer Country Baron und Morgan Wallen bleibt bei uns gerade das Maß der Dinge. Beam by Now stand letzten Freitag ja zum dritten Mal in Folge ganz oben in der The Wolf Hot 20. Und jetzt gibt's Morgan Wallen mit Just in Case.

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1: Und Wölfe, wann habt ihr eigentlich zuletzt jemanden mit Country angesteckt? Ich finde, genau das ist ja das Schöne an Musik. Irgendwann spielt ihr einem Freund einen Song vor, nehmt jemanden mit auf ein Konzert und plötzlich steht derjenige ein paar Wochen später selbst da und schickt euch neue Artists. Genau solche Leute suchen wir gerade als The Wolf Country Lover. Also Menschen, die Country lieben und diese Begeisterung weitergeben wollen. Und das kann später noch weitergehen. 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Damit ihr uns und den anderen Wölfen dann erzählt, was da abgeht. Damit alle im Rudel informiert sind und mitbekommen, was eigentlich alles so country-mäßig hier bei uns in Deutschland gerade passiert. 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
4: Und jetzt bei The Wolf, das große Country-Lexikon, jetzt mit N wie Nashville.
5: Nashville, es ist und bleibt das Country-Mekka. Viele der großen Country-Stars sind entweder hier geboren oder haben hier ihren Durchbruch geschafft. Egal ob Legenden wie Rita Coolidge oder New Country-Stars wie zum Beispiel Jelly Roll, alle sind in Nashville groß geworden. Aber wie ist es dazu gekommen? Einen großen Teil trägt wohl die Grand Ole Opry Show, eine Radioshow, die seit 1925 live gesendet wird, zu Beginn aus dem legendären Ryman Auditorium, mittlerweile aus dem sogenannten Opryland.
6: It's the Grand Ole Opry from historic Carnegie Hall.
5: Das Coole an Nashville ist, dass der Country hier wirklich gelebt wird. In Downtown Nashville findet man zahlreiche bekannte Musikclubs und Honky-Tonk-Bars, in denen wird fast immer Live-Musik gespielt. Mittlerweile wird Nashville auch Music City genannt. Nicht nur zahlreiche Plattenfirmen und Künstler haben sich hier angesiedelt, auch der Gitarrenbauer Gibson und die Country Music Hall of Fame findet man in Nashville. On the road again. Just can't wait to get on the road again. Nashville ist und bleibt die Country-Stadt und ist auf alle Fälle ein Besuch wert.
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7: Auf der A1 Richtung Euskirchen gibt es zwischen Hürth und Erftstadt 4 Kilometer Stau. In der Gegenrichtung Richtung Dortmund staut es sich zwischen Kreuz Köln Nord und Kreuz Leverkusen West auf 3 Kilometern. Auf der A3 Richtung Oberhausen kommt es zwischen Köln Mülheim und Kreuz Leverkusen zu 4 Kilometern Stau. Ebenfalls Richtung Oberhausen staut es sich zwischen Duisburg-Wedau und Oberhausen-Lierich auf 3 Kilometern. Wir wünschen euch eine gute Fahrt.
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7: In Essen sind es aktuell 27 Grad, in Jülich ebenfalls. Neuss meldet 28 Grad. In den nächsten Stunden ist es überwiegend klar. Heute Nacht sinkt das Thermometer auf milde 17 Grad. Morgen wird es wechselhaft mit teilweise bewölktem Himmel und Regen bei bis zu 23 Grad.
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8: Und wenn euch Think As You Drunk gleich irgendwie bekannt vorkommt, das ist Absicht. Riley Green verbeugt sich damit nämlich vor Toby Keith und As Good As I Once Was. Sogar Toby Keiths Stimme taucht hier am Ende auf. Riley Green jetzt bei The Wolf.

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1: Und Wölfel, ich war ja ein bisschen im Urlaub. Hier ist euer Country Baron und deshalb müssen wir jetzt auf eine Sache nochmal gemeinsam draufschauen. Die Nominierungen für die 60. CMA Awards. Die sind nämlich raus, also während meines Urlaubs. Und jetzt gucken wir nochmal rauf. Und wenn man wissen will, wer gerade richtig dick im Country-Geschäft unterwegs ist, Ella Langley führt das komplette Feld mit 9 Nominierungen an.
2: She's from Texas, I can tell by the way he's two stepping round the room.
1: Unter anderem ist, na klar, Choose a Texas als Single und Song des Jahres nominiert und Ella selbst sogar als Entertainerin des Jahres. Dahinter dann Miranda Lambert mit 7, Kacey Musgraves mit 5 und bei der größten Kategorie Entertainer des Jahres stehen Luke Combs, Cody Johnson, Ella Langley, Chris Stapleton und Lainey Wilson zur Wahl.
2: Boy, you know I lose my head. 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
1: Das Finale steigt dann am 18. November in Nashville. Lainey Wilson moderiert wieder und bis dahin haben wir also noch ein bisschen Zeit zum Diskutieren. Seid ihr mit den Nominierungen d'accord? Dann her mit eurer Meinung. Wir haben eine neue Nummer und die gibt's bei uns auf der Website und in der App.

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1: Ich bin Babette Büchner. Die hohen Spritpreise bringen die Politik unter Druck. Auch Bundeskanzler Friedrich Merz ist jetzt der Meinung, dass gehandelt werden muss. Er sagte in Berlin, dass man auf die Preistreiberei reagieren werde. Wie genau ist allerdings noch unklar.
2: Über Gewinnsteuer oder Spritpreisdeckel. Vorschläge, um den Schock für die Autofahrer an der Tankstelle abzumildern, die kommen von allen Seiten. Es reicht, sagt der SPD-Generalsekretär und fordert die Bundeswirtschaftsministerin auf, endlich zu handeln. Die will gezielt entlasten, zum Beispiel Geringverdiener, denkt aber auch über eine geringere Energiesteuer nach. Eine Lösung allerdings, die gibt's noch nicht. Claudia Wächter, Nachrichtenredaktion.
1: Nach den Landtagswahlen am kommenden Sonntag könnte sich entscheiden, ob sich Bundeskanzler Merz im Amt halten kann. Der CDU-Chef hat das Parteipräsidium direkt für den Wahlabend zu einer formellen Sitzung nach Berlin eingeladen, um über die Ergebnisse zu beraten.
3: Kanzler Merz ist spätestens seit dem Wahldebakel in Sachsen-Anhalt angezählt. Nicht wenige in den eigenen Reihen machen ihn für die Klatsche mitverantwortlich. In einer aktuellen YouGov-Umfrage ist die Union sogar auf ein historisches Tief abgerutscht. Nun mehren sich Spekulationen, wonach Merz von den CDU-Landeschefs gestürzt werden könnte. Merz will nach Medienberichten offenbar am Sonntag parteiintern die Vertrauensfrage stellen. Möglicherweise zieht er noch am Wahlabend die Konsequenzen und erklärt seinen Rücktritt, sollten die Wahlen erneut in einem Desaster für die CDU enden. Aus Berlin, David Riemer.
1: Verbraucherschützer gehen mit 3 Verbandsklagen gegen Preiserhöhungen von Netflix, Apple TV und Wow vor. Sie wollen für Kunden in Deutschland Rückzahlungen durchsetzen. Die Anbieter hätten Preise laufender Abonnements wiederholt erhöht, ohne die gesonderte Zustimmung der Kunden einzuholen, hieß es. Aus Sicht des Verbraucherschutzvereins sind dafür genutzte Preisanpassungsklauseln unwirksam. Betroffene können sich den Klagen kostenlos anschließen. Wie lebt man möglichst lange? Daran tüfteln Forscher überall. In Japan funktioniert das schon jetzt sehr gut. Dort ist die Zahl der 100-Jährigen zum ersten Mal über 100.000 gestiegen. Insgesamt gibt es inzwischen fast 108.000 Menschen, die 100 Jahre oder älter sind, gab das Gesundheitsministerium bekannt. Rund 88% der 100-Jährigen sind dabei Frauen.
4: Jetzt für euch das NRW-Update mit Vincent Schulze. Die Bethel-Stiftungen warnen vor Folgen der geplanten Einsparungen im Gesundheitswesen. Besonders für Menschen mit Behinderung könnte die ärztliche Versorgung schwieriger werden. Nach dem warmen und trockenen Sommer pumpt der Ruhrverband Sauerstoff in die Möhne und in der Bettalsperre. Damit soll verhindert werden, dass Fische durch Sauerstoffmangel in Gefahr geraten. Und in Marsberg ist ein 32-Jähriger bei einem Streit mit einem Baseballschläger verletzt worden. Die Polizei ermittelt gegen 2 Tatverdächtige wegen gefährlicher Körperverletzung. Mehr dazu in den Nachrichten um 13:30.
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5: Auf der A1 Richtung Euskirchen gibt es zwischen Gleuel und Kreuz-Bliesheim 6 Kilometer Stau. Auf der A3 Richtung Oberhausen kommt es zwischen Köln-Delbrück und Kreuz-Leverkusen ebenfalls zu 6 Kilometern Stau. Gute Fahrt.
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5: In Weser sind es aktuell 28 Grad. In Warendorf haben wir 27, in Hagen ebenfalls 27 Grad. In den nächsten Stunden ist es überwiegend klar. Heute Nacht sinkt das Thermometer auf milde 17 Grad. Morgen wird es wechselhaft mit teilweise bewölktem Himmel und Regen bei bis zu 23 Grad.
6: Kurz nach 3 bei The Wolf und gleich gibt's unter anderem Lainey Wilson zusammen mit John Mayer und unseren Song des Tages mit Lauri. Jetzt aber erstmal die Ila Young Band mit Love Ain't. Schönen Dienstag euch.

0: Und jetzt ist wieder Lauri dran, liebe Wölfe. Sie bringt euch unseren Song des Tages mit. Und was sie heute ausgesucht hat, hört ihr jetzt bei The Wolf.
1: Hallo ihr Lieben, heute habe ich ein bisschen Badass Country Girl Energy für euch dabei. Und ich weiß ja nicht, was Jason Aldean in diesen Song gepackt hat, aber sobald die ersten paar Sekunden laufen, fühle ich mich direkt ein bisschen cooler, als ich wahrscheinlich eigentlich bin. Ihr kennt doch diese Songs, bei denen man eigentlich gar keine andere Wahl hat, als die Musik sofort lauter zu drehen. Und genauso geht's mir bei dem Song, aber zusätzlich will ich auch sofort meine Boots anziehen und in den nächsten Honky Tonk auf einen Whisky verschwinden. Ja, genauso klingt der Song für mich. Also, heute keine Deep Story, sondern einfach ein Song für die Mood. Hier ist Jason Aldean mit She's Country als Man the Wolf Song of the Day.
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10: Auf der A3 Richtung Oberhausen gibt es zwischen dem Kreuz Köln-Ost und dem Kreuz Leverkusen 9 Kilometer stockenden Verkehr. In der Gegenrichtung Richtung Köln staut es sich zwischen Oberhausen-Lierich und dem Kreuz Kaiserberg auf 3 Kilometern. Auf der A1 Richtung Euskirchen stockt der Verkehr zwischen Hürth und dem Kreuz Bliesheim auf 6 Kilometern. In der Gegenrichtung Richtung Dortmund gibt es zwischen dem Kreuz Köln-Nord und dem Kreuz Leverkusen-West 4 Kilometer Stau. Gute Fahrt.
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10: Bei euch in Erkelenz sind es aktuell 28 Grad, in Schwerte messen wir 27 Grad und Hamm meldet 26 Grad. In den nächsten Stunden ist es überwiegend klar. Heute Nacht sinkt das Thermometer auf milde 17 Grad. Morgen wird es wechselhaft mit teilweise bewölktem Himmel und Regen bei bis zu 23 Grad.
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11: 2 Worte, 3 völlig verschiedene Momente aus seinem Leben. Bei Jelly Roll bedeutet Hands Up einmal Konzert, einmal Polizei und einmal Glaube. Und genau daraus hat er seinen neuen Song gemacht. Jelly Roll mit Hands Up hier bei The Wolf.

Joe Nichols mit Tequila Makes Her Clothes Fall Off, ein Songtitel, bei dem man eigentlich schon ziemlich genau weiß, was einen erwartet. Und jetzt, Wölfe, springen wir gut 20 Jahre nach vorne zu einem der jungen Namen, die gerade richtig interessant werden. Vincent Mason. Sein neuer Song heißt What You Want und handelt von einer Beziehung, die eigentlich vorbei ist, nur irgendwie nie so richtig. Immer wieder dieses Hin und Her, man weiß, dass es wahrscheinlich nicht mehr funktioniert, kommt aber trotzdem nicht so ganz voneinander los. Geschrieben hat Vincent den Song zusammen mit Jack Roughton, mit dem er häufiger arbeitet, und auch bei uns geht's für ihn gerade vorwärts. In der letzten Ausgabe der The Wolf 420 ist What You Want von Platz 11 auf die 10 gestiegen. Wir hören uns ja jeden Freitag die 20 besten Country-Songs der Woche an. Also einmal ordentlich vorstellen, Vincent Mason mit What You Want hier bei The Wolf.

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1: Ich bin Babette Büchner. Die hohen Spritpreise bringen die Politik unter Druck. Auch Bundeskanzler Friedrich Merz ist jetzt der Meinung, dass gehandelt werden muss. Er sagte in Berlin, dass man auf die Preistreiberei reagieren werde. Wie genau ist allerdings noch unklar.
2: Übergewinnsteuer oder Spritpreisdeckel. Vorschläge, um den Schock für die Autofahrer an der Tankstelle abzumildern, die kommen von allen Seiten. Es reicht, sagt der SPD-Generalsekretär und fordert die Bundeswirtschaftsministerin auf, endlich zu handeln. Die will gezielt entlasten, zum Beispiel Geringverdiener, denkt aber auch über eine geringere Energiesteuer nach. Eine Lösung allerdings, die gibt's noch nicht. Claudia Wächter, Nachrichtenredaktion.
1: Nach den Landtagswahlen am kommenden Sonntag könnte sich entscheiden, ob sich Bundeskanzler Merz im Amt halten kann. Der CDU-Chef hat das Parteipräsidium direkt für den Wahlabend zu einer formellen Sitzung nach Berlin eingeladen, um über die Ergebnisse zu beraten.
3: Kanzler Merz ist spätestens seit dem Wahldebakel in Sachsen-Anhalt angezählt. Nicht wenige in den eigenen Reihen machen ihn für die Klatsche mitverantwortlich. In einer aktuellen YouGov-Umfrage ist die Union sogar auf ein historisches Tief abgerutscht. Nun mehren sich Spekulationen, wonach Merz von den CDU-Landeschefs gestürzt werden könnte. Merz will nach Medienberichten offenbar am Sonntag parteiintern die Vertrauensfrage stellen. Möglicherweise zieht er noch am Wahlabend die Konsequenzen und erklärt seinen Rücktritt, sollten die Wahlen erneut in einem Desaster für die CDU enden. Aus Berlin, David Riemer.
1: Verbraucherschützer gehen mit 3 Verbandsklagen gegen Preiserhöhungen von Netflix, Apple TV und Wow vor. Sie wollen für Kunden in Deutschland Rückzahlungen durchsetzen. Die Anbieter hätten Preise laufender Abonnements wiederholt erhöht, ohne die gesonderte Zustimmung der Kunden einzuholen, hieß es. Aus Sicht des Verbraucherschutzvereins sind dafür genutzte Preisanpassungsklauseln unwirksam. Betroffene können sich den Klagen kostenlos anschließen. Wie lebt man möglichst lange? Daran tüfteln Forscher überall. In Japan funktioniert das schon jetzt sehr gut. Dort ist die Zahl der 100-Jährigen zum ersten Mal über 100.000 gestiegen. Insgesamt gibt es inzwischen fast 108.000 Menschen, die 100 Jahre oder älter sind, gab das Gesundheitsministerium bekannt. Rund 88% der 100-Jährigen sind dabei Frauen.
4: Jetzt für euch das NRW-Update mit Vincent Schulze. Die Bethel-Stiftungen warnen vor Folgen der geplanten Einsparungen im Gesundheitswesen. Besonders für Menschen mit Behinderung könnte die ärztliche Versorgung schwieriger werden. Nach dem warmen und trockenen Sommer pumpt der Ruhrverband Sauerstoff in die Möhne und in der Ennepetalsperre. Damit soll verhindert werden, dass Fische durch Sauerstoffmangel in Gefahr geraten. Und in Marsberg ist ein 32-Jähriger bei einem Streit mit einem Baseballschläger verletzt worden. Die Polizei ermittelt gegen 2 Tatverdächtige wegen gefährlicher Körperverletzung. Mehr dazu in den Nachrichten um 12:30.
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5: Auf der A3 Richtung Oberhausen gibt es zwischen dem Kreuz Köln-Ost und dem Kreuz Leverkusen 9 Kilometer stockenden Verkehr. Im weiteren Verlauf Richtung Oberhausen staut es sich zwischen dem Kreuz Breitscheid und Oberhausen-Lierich auf 5 Kilometern. Auf der A1 Richtung Euskirchen stoppt der Verkehr zwischen Hürth und dem Kreuz Bliesheim auf 8 Kilometern. In der Gegenrichtung Richtung Dortmund gibt es zwischen dem Kreuz Köln-Nord und dem Kreuz Leverkusen-West 6 Kilometer Stau. Wir wünschen euch eine gute Fahrt.
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5: In Moers sind es aktuell 30 Grad, in Aachen messen wir 28 Grad und in Soest haben wir 26 Grad. In den nächsten Stunden ist es überwiegend klar. Heute Nacht sinkt das Thermometer auf milde 17 Grad. Morgen wird es wechselhaft mit teilweise bewölktem Himmel und Regen bei bis zu 23 Grad.
6: Kurz nach 4 hier bei The Wolf und wir starten jetzt mit einem Song, den ihr ziemlich sicher kennt, nur so wahrscheinlich noch nicht. Tyler Rich macht Country aus Blink 182 und ihrem Song All the Small Things.

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1: Und Wölfe, meine Frage, wen habt ihr eigentlich schon mit Country angesteckt? Vielleicht habt ihr ja jemanden mit auf ein Konzert genommen oder ihr habt ihm einen Song geschickt oder so lange von einem Artist erzählt, bis der dann irgendwann selbst auch Fan war. Bei mir zum Beispiel mein Cousin, also als wir hier mit The Wolf gestartet sind, habe ich ihm ja viel erzählt, vor allem auch viel vorgespielt und seitdem hört er auch Country, also Shaboozy zum Beispiel oder Post Malone. Und der geilste Moment war einfach, als er mir einen Song gezeigt hat, den ich noch gar nicht kannte im Country. Und wenn jetzt ihr so eine Person seid, die andere ansteckt, dann meldet euch doch gerne bei uns. Wir suchen nämlich gerade die The Wolf Country Lover. Also keine wandelnden Country-Lexika, sondern Menschen, die diese Musik einfach wirklich feiern und ihre Begeisterung weitergeben. Und daraus kann dann später auch mehr werden. Ne? Also vielleicht seid ihr ja mal für uns, für The Wolf, bei einem Konzert, bei einem Festival oder bei einem Country-Event in eurer Region mit dabei und nehmt dann das Rudel mit. Wenn ihr Bock habt, schickt uns ein kurzes Hochkant-Video oder eine Sprachnachricht und ein Foto an die neue WhatsApp-Nummer 0151 548 966 32. 0151 548 966 32. Die Nummer gibt's auch bei uns auf der Website und in der App. Wölfe, gemeinsam machen wir Country in Deutschland noch größer.

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3: Country Musik und Live-Auftritte, das ist eine Kombi, die seit Jahrzehnten die Herzen der Fans höher schlagen lässt. Und wer denkt da nicht an die legendäre Nacht im Jahr 1968?
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3: Ich spreche natürlich von Johnny Cash' ikonischen Konzert im Folsom State Prison. Mit Hello, I'm Johnny Cash begrüßte der Man in Black damals das Publikum, eine Gruppe von Insassen, und lieferte eine unvergessliche Performance ab. Springen wir ein bisschen weiter in eine Zeit, als Garth Brooks begann, die Country-Musikszene zu revolutionieren.
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3: Sein Konzert im Central Park in New York City im Jahr 1997 ist bis heute natürlich legendär. Vor mehr als, ja, ihr habt richtig gehört, 980.000 Menschen legte Garth eine Show hin, die bis heute neue Maßstäbe setzte. Aber wir dürfen natürlich auch die jüngere Generation nicht vergessen, und da kommt man natürlich aktuell nicht an Taylor Swift vorbei.

0: verursachte Erdbeben, glitzernde Kostüme und volle Städte. Die sogenannten Swifties folgen ihrem großen Idol überall hin und lösen während ihrer Live-Shows nicht zu vergleichende Hypewellen aus. Aber egal in welcher Größenordnung, sind wir mal ganz ehrlich, Country und Live-Musik, das passt einfach zusammen.
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2: Mit Vincent Schulze. Die Bethel-Stiftungen warnen davor, dass geplante Einsparungen im Gesundheitswesen die Versorgung von Menschen mit Behinderung weiter verschlechtern könnte. Besonders auf dem Land sei es für Betroffene schon jetzt oft schwer, überhaupt einen Termin zu bekommen. Nach Angaben von Bethel brauchen viele Menschen mit Behinderung bei einer Behandlung mehr Zeit, um Vertrauen aufzubauen. Gleichzeitig gäbe es für Ärzte kaum finanzielle Anreize für entsprechende Weiterbildungen. Trotz des höheren Aufwands werde die Behandlung genauso vergütet wie bei anderen Patienten. Bethel befürchtet, dass der Zeitdruck im Gesundheitswesen noch größer wird. Die Stiftungen sehen außerdem einen Zusammenhang zwischen einem funktionierenden Sozialstaat und dem gesellschaftlichen Zusammenhalt. Der Ruhrverband pumpt in den kommenden Wochen Sauerstoff in die Möhne und in Neppetalsperren. Nach dem warmen und regenarmen Sommer könnte der Sauerstoffgehalt in den tiefen Wasserschichten gefährlich sinken. Besonders Fische, die sich im kalten Tiefenwasser aufhalten, könnten betroffen sein. Die Maßnahmen sollen 2 bis 3 Wochen dauern. In Marsberg ist ein 32 Jahre alter Mann bei einem Streit in einer Wohnung mit einem Baseballschläger angegriffen worden. Nach eigenen Angaben wurde er an Kopf und Körper getroffen und leicht verletzt. Die Polizei ermittelt gegen 2 Männer wegen gefährlicher Körperverletzung. Und am Flughafen Köln-Bonn hat es am Morgen längere Wartezeiten vor den Sicherheitskontrollen gegeben. Wegen eines kurzfristigen Personalengpasses beim Sicherheitsdienstleister waren weniger Kontrollspuren geöffnet als geplant. Die Firma Securitas begründet das mit überraschend vielen Krankmeldungen.
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3: Auf der A1 Richtung Euskirchen gibt es zwischen Hürth und Kreuz Bliesheim 6 Kilometer stockenden Verkehr. In der Gegenrichtung Richtung Dortmund stockt es zwischen Köln-Bocklemünd und Kreuz Leverkusen-West auf 5 Kilometern. Auf der A3 Richtung Oberhausen staut es sich zwischen Kreuz Breitscheid und Oberhausen-Lierich auf 5 Kilometern. In der Gegenrichtung Richtung Köln steht ein liegengebliebenes Fahrzeug auf dem Standstreifen zwischen Kreuz Leverkusen und Leverkusen-Zentrum. Außerdem liegen Reifenteile auf der Fahrbahn. Wir wünschen euch eine gute Fahrt.
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3: In Coesfeld sind es aktuell 28 Grad, in Rheine haben wir 27 und in Erkrath messen wir 30 Grad. In den nächsten Stunden ist es überwiegend klar. Heute Nacht sinkt das Thermometer auf milde 17 Grad. Morgen wird es wechselhaft mit teilweise bewölktem Himmel und Regen bei bis zu 23 Grad.
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4: Max Benown hat ziemlich jung geheiratet, obwohl ihm Leute gesagt haben, ja, leg dich noch nicht so früh fest. Seine Antwort darauf steckt jetzt im nächsten Song. Er würde sich wieder genauso entscheiden. Max Benown mit Done For.
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0: Alan Jackson hier bei The Wolf mit Good Time und jetzt geht's rein in unsere Country News. Wir schauen, was gerade so abgeht in Nashville im Country und dann machen wir weiter mit John Davis, mit Jason Owen und auch zum Beispiel mit Hootie and the Blowfish.
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3: Welcome to Nashville's International Dolly Parton Airport.
4: Ja, und jetzt stellt euch das mal vor, ein Dolly Parton Flughafen. Kurz nach dem Abschied von Dolly kam schnell die Idee, den Nashville-Flughafen nach ihr zu benennen. Und am Samstag entschied der Flughafenvorstand einstimmig dafür, genau 6-0. Jetzt heißt es aber trotzdem erstmal abwarten, denn der Flughafen nimmt eigentlich erst eine Namensänderung vor, wenn eine Person 2 Jahre tot ist. Aber bei einer Legende wie Dolly Parton kann man auch mal eine Ausnahme machen.
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4: Ella Langley ist wirklich in Topform. Sie ist nämlich jetzt Rekordhalterin.
5: She's from Texas, I can tell.
4: Ihr Hit Choosin' Texas ist jetzt der erste Nicht-Weihnachtssong, der 20 Wochen auf der 1 ist. Zuvor war Spitzenreiter Old Town Road von Lil Nas X mit 19 Wochen. Der All-Time-Nummer-1-Hit mit 22 Wochen auf der 1 ist der Weihnachtssong All I Want for Christmas von Mariah Carey. Aber Choosin' Texas ist nun also 21 Wochen an der Spitze der Billboard Hot 100 und damit haut Ella Country nochmal richtig rein in die Charts.
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1: Ich bin Babette Büchner. Es vergeht kaum ein Tag, an dem die Spritpreise nicht weiter steigen. Bundeskanzler Friedrich Merz hat jetzt bei einer Wirtschaftstagung in Berlin angekündigt, dass man auf die Preistreiberei reagieren werde.
2: Für viele Menschen, die täglich das Auto brauchen, ist eine Belastungsgrenze erreicht. Und ich bin der Meinung, dass wir handeln müssen. Das genaue Instrumentarium steht noch nicht fest. Sie können aber davon ausgehen, dass wir sehr bald einen Vorschlag dazu vorlegen werden.
1: Laut ADAC hat der durchschnittliche Preis für Super E10 mit 2,29 Euro gestern einen neuen Höchststand erreicht. Kriminelle Banden in Deutschland werben nach Erkenntnissen des Bundeskriminalamts immer mehr Minderjährige für Gewalttaten an. Die Kontakte laufen dabei häufig über soziale Medien, teils sind die angeworbenen Täter erst 13 Jahre alt. Das BKA spricht von einem neuen Phänomen, das sich sehr dynamisch entwickelt.
3: Gewalttaten werden dabei teils wie eine Dienstleistung online organisiert. Auftraggeber und diejenigen, die schließlich zuschlagen, begegnen sich oft gar nicht persönlich. Gleichzeitig nutzen vor allem jüngere Kriminelle soziale Netzwerke, um mit Macht, Status und Gewalt zu protzen. Das BKA spricht von einer sogenannten Gen-Z-Mafia. Insgesamt beobachtet die Behörde im Bereich der organisierten Kriminalität außerdem eine zunehmende Gewaltbereitschaft. Thomas Beskin, Nachrichtenredaktion.
1: Weltraumwaffen waren lange Science-Fiction, doch diese Zeiten scheinen vorbei. Die USA haben jetzt nach US-Medienberichten erstmals die Stationierung von Waffen im Weltraum offiziell bestätigt. Die Waffen im Orbit seien demnach zum Schutz von US-Streitkräften und als Antwort auf sich wandelnde Bedrohungen notwendig. Um welche Art von Waffen es sich handelt, wurde nicht bekannt. Und zum Sport. München wird das Finale der Champions League 2028 ausrichten. Das gab die Europäische Fußballunion bekannt. Das Titelduell findet in der Allianz Arena statt. Dort könnte es also wie 2012 zu einem Heimendspiel für den FC Bayern kommen. Damals unterlag die Mannschaft dem FC Chelsea im Elfmeterschießen.
4: Jetzt für euch das NRW-Update mit Vincent Schulze. Die Bethel-Stiftungen warnen vor Folgen der geplanten Einsparungen im Gesundheitswesen. Besonders für Menschen mit Behinderung könnte die ärztliche Versorgung schwieriger werden. Nach dem warmen und trockenen Sommer pumpt der Ruhrverband Sauerstoff in die Möhne und in der Ennepetalsperre. Damit soll verhindert werden, dass Fische durch Sauerstoffmangel in Gefahr geraten. Und in Marsberg ist ein 32-Jähriger bei einem Streit mit einem Baseballschläger verletzt worden. Die Polizei ermittelt gegen zwei Tatverdächtige wegen gefährlicher Körperverletzung. Mehr dazu in den Nachrichten um halb.
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5: Auf der A3 Richtung Oberhausen gibt es zwischen Dreieck Köln-Heumar und Kreuz Leverkusen 10 Kilometer stockenden Verkehr. In der Gegenrichtung steht zwischen Kreuz Leverkusen und Leverkusen Zentrum ein liegengebliebenes Fahrzeug auf dem Standstreifen. Auf der A1 Richtung Dortmund stockt der Verkehr zwischen Köln-Bocklemünd und Kreuz Leverkusen auf 8 Kilometern. In der Gegenrichtung Euskirchen gibt es zwischen Hürth und Kreuz Bliesheim 6 Kilometer stockenden Verkehr. Wir wünschen euch eine gute Fahrt.
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5: In Warburg haben wir aktuell 27 Grad, in Rheine ebenfalls 27. Winterberg meldet 24 Grad. In der Nacht sinkt das Thermometer auf milde 17 Grad. Morgen wird es wechselhaft mit teils bewölktem Himmel und Regen bei anfangs 17 Grad. Im Laufe des Tages steigt das Thermometer auf bis zu 24 Grad an.
6: Kurz nach 5 hier bei The Wolf, hier ist euer Country Baron und gleich gibt's Luke Combs, Willie Nelson, Dasher und zum Feierabend dann unseren The Wolf Sundowner. Rein in die Stunde jetzt mit John Morgan und Jason Aldean, Friends Like That. Ich wünsche euch was.

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1: Und es gibt Songs, liebe Wölfe, bei denen selbst Luke Holmes offenbar denkt, verdammt, den hätte ich gerne.

selbst geschrieben. Und A Bee By You ist tatsächlich genau so ein Song. Luke schreibt normalerweise an einem großen Teil seiner Musik selbst mit. Diesen Song hat ihm aber ein Freund geschickt. Und er sagt, ihn haben sofort die Melodie und dieses Gefühl erwischt. Im Kern ist die Geschichte nämlich ziemlich einfach. Es ist eigentlich völlig egal, wo man gerade ist oder was man macht, solange der richtige Mensch dabei ist. Luke kannte die Leute hinter dem Song damals nicht mal persönlich, trotzdem war für ihn ziemlich schnell klar, den will ich aufnehmen. Und das finde ich bei jemandem, der selbst jede Menge Hits geschrieben hat, fast das größte Kompliment, das man einem Song machen kann. Hier ist Luke Combs mit Be By You. 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

0: Ich habe Mercy mit Sean McConnell geschrieben, einem meiner Lieblingsautoren. Ich habe ihm von einer alten Beziehung erzählt und dabei das Wort Mercy benutzt. Er meinte nur, wow, das muss der Titel sein. Der Song entstand dann ziemlich schnell mit vielen emotionalen Momenten. Wir wollten einen ganz intimen, ehrlichen Song schreiben. Und ich sage das nicht oft, aber bei Mercy hoffe ich tatsächlich, dass er die Leute ein kleines bisschen traurig macht. Ich wünsche mir, dass sich jeder, der ihn hört, an einen Moment erinnert, in dem er sich genauso gefühlt hat.
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2: Mit Vincent Schulze. Die Bethel-Stiftungen warnen davor, dass geplante Einsparungen im Gesundheitswesen die Versorgung von Menschen mit Behinderung weiter verschlechtern könnte. Besonders auf dem Land sei es für Betroffene schon jetzt oft schwer, überhaupt einen Termin zu bekommen. Nach Angaben von Bethel brauchen viele Menschen mit Behinderung bei einer Behandlung mehr Zeit, um Vertrauen aufzubauen. Gleichzeitig gäbe es für Ärzte kaum finanzielle Anreize für entsprechende Weiterbildungen. Trotz des höheren Aufwands werde die Behandlung genauso vergütet wie bei anderen Patienten. Bethel befürchtet, dass der Zeitdruck im Gesundheitswesen noch größer wird. Die Stiftungen sehen außerdem einen Zusammenhang zwischen einem funktionierenden Sozialstaat und dem gesellschaftlichen Zusammenhalt. Der Ruhrverband pumpt in den kommenden Wochen Sauerstoff in die Möhne und in Neppetalsperre. Nach dem warmen und regenarmen Sommer könnte der Sauerstoffgehalt in den tiefen Wasserschichten gefährlich sinken. Besonders Fische, die sich im kalten Tiefenwasser aufhalten, könnten betroffen sein. Die Maßnahmen sollen 2 bis 3 Wochen dauern. In Marsberg ist ein 32 Jahre alter Mann bei einem Streit in einer Wohnung mit einem Baseballschläger angegriffen worden. Nach eigenen Angaben wurde er an Kopf und Körper getroffen und leicht verletzt. Die Polizei ermittelt gegen 2 Männer wegen gefährlicher Körperverletzung. Und am Flughafen Köln-Bonn hat es am Morgen längere Wartezeiten vor den Sicherheitskontrollen gegeben. Wegen eines kurzfristigen Personalengpasses beim Sicherheitsdienstleister waren weniger Kontrollspuren geöffnet als geplant. Die Firma Securitas begründet das mit überraschend vielen Krankmeldungen.
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3: Auf der A1 Richtung Euskirchen gibt es zwischen Hürth und Kreuz Bliesheim 6 Kilometer stockenden Verkehr. Im weiteren Verlauf Richtung Dortmund zwischen Kreuz Köln Nord und Kreuz Leverkusen West staut es sich auf 4 Kilometern. Auf der A3 Richtung Oberhausen gibt es zwischen Dreieck Köln-Heumar und Kreuz Leverkusen 7 Kilometer stockenden Verkehr. In der Gegenrichtung Richtung Köln staut es sich zwischen Duisburg-Wedau und Oberhausen-Lierich auf 4 Kilometern. Wir wünschen euch eine gute Fahrt.
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3: In Leverkusen haben wir aktuell 29 Grad, in Ahaus sind es 27. Geilenkirchen meldet ebenfalls 29 Grad. In der Nacht sinkt das Thermometer auf milde 17 Grad. Morgen wird es wechselhaft mit teils bewölktem Himmel und Regen bei anfangs 17 Grad. Im Laufe des Tages steigt das Thermometer auf bis zu 24 Grad an.
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4: Bei Dasher, liebe Wölfe, zeigt der Fall weiter nach oben. Memos in der letzten Ausgabe der The Wolf Hot 20 von Platz 10 auf die 9 geklettert. Wir hören ja jeden Freitag die 20 besten Country-Songs. Diesen Freitag gibt es dann natürlich die nächste Ausgabe und Dasher ist wahrscheinlich mit dabei. Hier ist sie jetzt auch mit Memo.

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1: So, die letzten Mails können langsam raus. Der Rechner darf dann schon mal Richtung Feierabend denken. Wir machen jetzt gleich Platz für den The Wolf Sundowner. Und dafür passt heute Tyler Braden ziemlich gut. Sein My Americana dreht sich nämlich nicht um das Amerika aus dem Reisekatalog, sondern um sein ganz Persönliches. Die Menschen, Orte und die Erinnerungen, mit denen er aufgewachsen ist. Eigentlich dieses Gefühl, das wahrscheinlich jeder kennt, dass Heimat weniger so ein bestimmter Punkt auf der Landkarte ist, sondern das, was man ja, selbst damit verbindet. Und musikalisch passt das eben ziemlich gut zu diesem Moment zwischen Arbeitstag und Feierabend. In der letzten Ausgabe der The Wolf 420 ist My Americana zwar knapp aus den Top 20 gerutscht. Mal gucken, wie es dann diesen Freitag aussieht. Bleibt er draußen oder kommt er wieder rein? Schauen wir mal. Für unseren Sundowner nehmen wir ihn aber trotzdem mit. Tyler Braden mit My Americana und ab 18 Uhr geht's dann so richtig los hier.

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1: Ich bin Babette Büchner. Bundeskanzler Friedrich Merz hat Entlastungen bei den Spritpreisen angekündigt. Er sagte bei einer Wirtschaftstagung in Berlin, dass man auf die, so wörtlich, Preistreiberei reagieren werde.
2: Für viele Menschen, die täglich das Auto brauchen, ist eine Belastungsgrenze erreicht. Und ich bin der Meinung, dass wir handeln müssen. Das genaue Instrumentarium steht noch nicht fest. Sie können aber davon ausgehen, dass wir sehr bald einen Vorschlag dazu vorlegen werden.
1: Zustimmung kommt vom Finanzminister. Er sei dankbar dafür, dass es diese Bewegung jetzt gibt, sagte Lars Klingbeil in Berlin. Seine Vorschläge würden bereits seit Wochen auf dem Tisch liegen. Berlin bekommt mehr Geld vom Bund für Sicherheit und Kultur. Dazu wurde ein neuer Hauptstadtfinanzierungsvertrag unterzeichnet. Von 2028 bis 2037 stehen Berlin demnach rund 5 Milliarden Euro für hauptstadtbedingte Ausgaben zur Verfügung. Mehr Geld gibt es unter anderem für die Berliner Philharmoniker. Auch die hohen Mehrkosten durch die verschärfte Sicherheitslage werden abgedeckt. Kunden von Netflix, Apple TV und Wow könnten Geld zurückbekommen. Verbraucherschützer haben gegen Preiserhöhungen der drei Streaming-Dienste geklagt und fordern je nach Vertrag Rückzahlungen von 200 bis 700 Euro.
3: Konkret heißt der Vorwurf, die Anbieter haben die Preise mehrmals erhöht, ohne dafür eine neue Zustimmung der Kunden einzuholen. Stattdessen gab es nur den Hinweis auf Preisanpassungsklauseln in den Geschäftsbedingungen. Und die, sagen die Verbraucherschützer, sind unwirksam. Betroffene können sich der Klage anschließen, kostenlos. Transparenz ist wichtig, auch weil viele die Preise regelmäßig erhöhen. Erst kürzlich war das wieder der Fall bei Netflix. Claudia Wächter, Nachrichtenredaktion.
1: Die EU-Kommission will das Arbeiten im europäischen Ausland erleichtern. Ziel sei, das Talent in Europa bestmöglich zu nutzen und weiteres anzuziehen, teilte EU-Kommissionspräsidentin Ursula von der Leyen mit. Unter anderem sollen zum Beispiel Qualifikationen in der ganzen EU leichter verstanden werden. Die Initiative richtet sich überwiegend an Europäer.
4: Jetzt für euch das NRW-Update mit Vincent Schulze. Die Bethel-Stiftungen warnen vor Folgen der geplanten Einsparungen im Gesundheitswesen. Besonders für Menschen mit Behinderung könnte die ärztliche Versorgung schwieriger werden. Nach dem warmen und trockenen Sommer pumpt der Ruhrverband Sauerstoff in die Möhne und in der Betalsperre. Damit soll verhindert werden, dass Fische durch Sauerstoffmangel in Gefahr geraten. Und in Marsberg ist ein 32-Jähriger bei einem Streit mit einem Baseballschläger verletzt worden. Die Polizei ermittelt gegen zwei Tatverdächtige wegen gefährlicher Körperverletzung. Mehr dazu in den Nachrichten um halb.
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5: Auf der A3 Richtung Oberhausen gibt es zwischen dem Dreieck Köln-Heuma und dem Kreuz Leverkusen 8 Kilometer stockenden Verkehr. In der Gegenrichtung Richtung Köln steht zwischen dem Kreuz Leverkusen und Leverkusen Zentrum ein liegen gebliebenes Fahrzeug auf dem Standstreifen. Auf der A4 Richtung Köln staut es sich zwischen dem Kreuz Köln-West und Köln-Eiffeltor auf 5 Kilometern. Auf der A1 Richtung Euskirchen gibt es zwischen Erftstadt und dem Kreuz Bliesheim 3 Kilometer stockenden Verkehr. In der Gegenrichtung Richtung Dortmund stockt der Verkehr zwischen dem Kreuz Köln-Nord und dem Kreuz Leverkusen-West ebenfalls auf 3 Kilometern. Habt eine gute und sichere Fahrt.
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6: In Erkelenz haben wir aktuell 28 Grad, in Mettmann ebenfalls 28, Lemgo meldet 26 Grad. In der Nacht sinkt das Thermometer auf milde 17 Grad. Morgen wird es wechselhaft mit teils bewölktem Himmel und Regen bei anfangs 17 Grad. Im Laufe des Tages steigt das Thermometer auf bis zu 24 Grad an.
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1: Mit Vincent Schulze. Die Bethel-Stiftungen warnen davor, dass geplante Einsparungen im Gesundheitswesen die Versorgung von Menschen mit Behinderung weiter verschlechtern könnte. Besonders auf dem Land sei es für Betroffene schon jetzt oft schwer, überhaupt einen Termin zu bekommen. Nach Angaben von Bethel brauchen viele Menschen mit Behinderung bei einer Behandlung mehr Zeit, um Vertrauen aufzubauen. Gleichzeitig gäbe es für Ärzte kaum finanzielle Anreize für entsprechende Weiterbildungen. Trotz des höheren Aufwands werde die Behandlung genauso vergütet wie bei anderen Patienten. Bethel befürchtet, dass der Zeitdruck im Gesundheitswesen noch größer wird. Die Stiftungen sehen außerdem einen Zusammenhang zwischen einem funktionierenden Sozialstaat und dem gesellschaftlichen Zusammenhalt. Der Ruhrverband pumpt in den kommenden Wochen Sauerstoff in die Möhne und in Neppetalsperren. Nach dem warmen und regenarmen Sommer könnte der Sauerstoffgehalt in den tiefen Wasserschichten gefährlich sinken. Besonders Fische, die sich im kalten Tiefenwasser aufhalten, könnten betroffen sein. Die Maßnahmen sollen 2 bis 3 Wochen dauern. In Marsberg ist ein 32 Jahre alter Mann bei einem Streit in einer Wohnung mit einem Baseballschläger angegriffen worden. Nach eigenen Angaben wurde er an Kopf und Körper getroffen und leicht verletzt. Die Polizei ermittelt gegen 2 Männer wegen gefährlicher Körperverletzung. Und am Flughafen Köln-Bonn hat es am Morgen längere Wartezeiten vor den Sicherheitskontrollen gegeben. Wegen eines kurzfristigen Personalengpasses beim Sicherheitsdienstleister waren weniger Kontrollspuren geöffnet als geplant. Die Firma Securitas begründet das mit überraschend vielen Krankmeldungen.
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2: Auf der A4 Richtung Herlen-Aachen zwischen Dreieck Köln-Heumar und Köln-Eiffeltor gibt es 4 Kilometer Stau. Im weiteren Verlauf Richtung Köln zwischen Kreuz Köln-West und Köln-Eiffeltor stockt der Verkehr auf 3 Kilometern. Auf der A2 Richtung Dortmund zwischen Kreuz Bad Oeynhausen und Flotow-West gibt es 3 Kilometer Stau. Auf der A1 Richtung Köln zwischen Gevelsberg und Wuppertal-Nord gibt es 2 Kilometer Stau. Ebenfalls auf der A1 zwischen Wuppertal-Langerfeld und Kreuz Wuppertal-Nord in beiden Richtungen Gefahr durch Personen auf der Fahrbahn. Habt eine gute und sichere Fahrt.
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2: Bei euch in Senden sind es aktuell 27 Grad, in Münster ebenfalls 27 und auch Geldern meldet 27 Grad. In der Nacht sinkt das Thermometer auf milde 17 Grad. Morgen wird es wechselhaft mit teils bewölktem Himmel und Regen bei anfangs 17 Grad. Im Laufe des Tages steigt das Thermometer auf bis zu 24 Grad an.
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1: Ich bin Babette Büchner. Bundeskanzler Friedrich Merz hat Entlastungen bei den Spritpreisen angekündigt. Er sagte bei einer Wirtschaftstagung in Berlin, dass man auf die, so wörtlich, Preistreiberei reagieren werde.
2: Für viele Menschen, die täglich das Auto brauchen, ist eine Belastungsgrenze erreicht. Und ich bin der Meinung, dass wir handeln müssen. Das genaue Instrumentarium steht noch nicht fest. Sie können aber davon ausgehen, dass wir sehr bald einen Vorschlag dazu vorlegen werden.
1: Zustimmung kommt vom Finanzminister. Er sei dankbar dafür, dass es diese Bewegung jetzt gibt, sagte Lars Klingbeil in Berlin. Seine Vorschläge würden bereits seit Wochen auf dem Tisch liegen. Berlin bekommt mehr Geld vom Bund für Sicherheit und Kultur. Dazu wurde ein neuer Hauptstadtfinanzierungsvertrag unterzeichnet. Von 2028 bis 2037 stehen Berlin demnach rund 5 Milliarden Euro für hauptstadtbedingte Ausgaben zur Verfügung. Mehr Geld gibt es unter anderem für die Berliner Philharmoniker. Auch die hohen Mehrkosten durch die verschärfte Sicherheitslage werden abgedeckt. Kunden von Netflix, Apple TV und Wow könnten Geld zurückbekommen. Verbraucherschützer haben gegen Preiserhöhungen der drei Streamingdienste geklagt und fordern je nach Vertrag Rückzahlungen von 200 bis 700 Euro.
3: Konkret heißt der Vorwurf, die Anbieter haben die Preise mehrmals erhöht, ohne dafür eine neue Zustimmung der Kunden einzuholen. Stattdessen gab es nur den Hinweis auf Preisanpassungsklauseln in den Geschäftsbedingungen. Und die, sagen die Verbraucherschützer, sind unwirksam. Betroffene können sich der Klage anschließen, kostenlos. Transparenz ist wichtig, auch weil viele die Preise regelmäßig erhöhen. Erst kürzlich war das wieder der Fall bei Netflix. Claudia Wächter, Nachrichtenredaktion.
1: Die EU-Kommission will das Arbeiten im europäischen Ausland erleichtern. Ziel sei, das Talent in Europa bestmöglich zu nutzen und weiteres anzuziehen, teilte EU-Kommissionspräsidentin Ursula von der Leyen mit. Unter anderem sollen zum Beispiel Qualifikationen in der ganzen EU leichter verstanden werden. Die Initiative richtet sich überwiegend an Europäer.
4: Jetzt für euch das NRW-Update mit Vincent Schulze. Die Bethel-Stiftungen warnen vor Folgen der geplanten Einsparungen im Gesundheitswesen. Besonders für Menschen mit Behinderung könnte die ärztliche Versorgung schwieriger werden. Nach dem warmen und trockenen Sommer pumpt der Ruhrverband Sauerstoff in die Möhne und in der Bethalsperre. Damit soll verhindert werden, dass Fische durch Sauerstoffmangel in Gefahr geraten. Und in Marsberg ist ein 32-Jähriger bei einem Streit mit einem Baseballschläger verletzt worden. Die Polizei ermittelt gegen zwei Tatverdächtige wegen gefährlicher Körperverletzung. Mehr dazu in den Nachrichten um halb.
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5: Auf der A2 Richtung Dortmund gibt es zwischen Porta Westfalica und Floto West 4 Kilometer Stau. Auf der A40 Richtung Duisburg staut sich der Verkehr zwischen Bochum-Wattenscheid West und Dreieck Essen-Ost auf 4 Kilometern. Auf der A4 Richtung Aachen stockt der Verkehr zwischen Kreuzköln-Gremberg und Kreuzköln-Süd auf 3 Kilometern. In der Gegenrichtung gibt es zwischen Kreuzköln-West und Köln-Klettenberg 2 Kilometer Stau. Habt eine gute und sichere Fahrt.
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6: In Krefeld sind es aktuell 28 Grad. In Geldern haben wir 26 und auch in Ahaus messen wir 26 Grad. In der Nacht sinkt das Thermometer auf milde 17 Grad. Morgen wird es wechselhaft mit teils bewölktem Himmel und Regen bei anfangs 17 Grad. Im Laufe des Tages steigt das Thermometer auf bis zu 24 Grad an.
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10: Mit Vincent Schulze. Die Bethel-Stiftungen warnen davor, dass geplante Einsparungen im Gesundheitswesen die Versorgung von Menschen mit Behinderung weiter verschlechtern könnte. Besonders auf dem Land sei es für Betroffene schon jetzt oft schwer, überhaupt einen Termin zu bekommen. Nach Angaben von Bethel brauchen viele Menschen mit Behinderung bei einer Behandlung mehr Zeit, um Vertrauen aufzubauen. Gleichzeitig gäbe es für Ärzte kaum finanzielle Anreize für entsprechende Weiterbildungen. Trotz des höheren Aufwands werde die Behandlung genauso vergütet wie bei anderen Patienten. Bethel befürchtet, dass der Zeitdruck im Gesundheitswesen noch größer wird. Die Stiftungen sehen außerdem einen Zusammenhang zwischen einem funktionierenden Sozialstaat und dem gesellschaftlichen Zusammenhalt. Der Ruhrverband pumpt in den kommenden Wochen Sauerstoff in die Möhne und in Neppetalsperren. Nach dem warmen und regenarmen Sommer könnte der Sauerstoffgehalt in den tiefen Wasserschichten gefährlich sinken. Besonders Fische, die sich im kalten Tiefenwasser aufhalten, könnten betroffen sein. Die Maßnahmen sollen 2 bis 3 Wochen dauern. In Marsberg ist ein 32 Jahre alter Mann bei einem Streit in einer Wohnung mit einem Baseballschläger angegriffen worden. Nach eigenen Angaben wurde er an Kopf und Körper getroffen und leicht verletzt. Die Polizei ermittelt gegen 2 Männer wegen gefährlicher Körperverletzung. Und am Flughafen Köln-Bonn hat es am Morgen längere Wartezeiten vor den Sicherheitskontrollen gegeben. Wegen eines kurzfristigen Personalengpasses beim Sicherheitsdienstleister waren weniger Kontrollspuren geöffnet als geplant. Die Firma Securitas begründet das mit überraschend vielen Krankmeldungen.
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11: Auf der A2 Richtung Dortmund gibt es zwischen Porta Westfalica und Floto West 4 Kilometer Stau. Auf der A3 Richtung Köln laufen zwischen Siebengebirge und Kreuzborn-Siegburg Personen auf der Fahrbahn. Ebenfalls auf der A3 Richtung Köln befinden sich zwischen Lohmar Nord und Rösrath 4 Rehe neben der Leitplanke. Gute Fahrt.
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11: In Hamm sind es aktuell 24 Grad, in Lemgo ebenfalls 24, in Borken messen wir 25 Grad. In der Nacht sinkt das Thermometer auf milde 17 Grad. Morgen wird es wechselhaft mit teils bewölktem Himmel und Regen bei anfangs 17 Grad. Im Laufe des Tages steigt das Thermometer auf bis zu 24 Grad an.
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1: Ich bin Babette Büchner. Nachdem die Spritpreise auf neue Rekordhöhen geklettert sind, hat Bundeskanzler Friedrich Merz jetzt schnelle Hilfe versprochen. Ein Instrument nimmt er dabei aber vom Tisch.
2: Ich sehe keinerlei faktische und keinerlei rechtliche Grundlage für eine solche Übergewinnsteuer, zumal die wir im Jahr 2022 mal versucht haben zu erheben, immer noch vor den Gerichten ausgetragen wird. Das ist keine ausreichende Grundlage für Besteuerung.
1: Die Regierung will stattdessen verschiedene Steuern und Abgaben in den Blick nehmen, um Verbrauchern zu helfen. Kriminelle Banden in Deutschland werben nach Erkenntnissen des Bundeskriminalamts immer mehr Minderjährige für Gewalttaten an. Die Kontakte laufen häufig über soziale Medien, teils sind die angeworbenen Täter erst 13 Jahre alt. Das BKA spricht von einem neuen Phänomen, das sich sehr dynamisch entwickelt.
3: Gewalttaten werden dabei teils wie eine Dienstleistung online organisiert. Auftraggeber und diejenigen, die schließlich zuschlagen, begegnen sich oft gar nicht persönlich. Gleichzeitig nutzen vor allem jüngere Kriminelle soziale Netzwerke, um mit Macht, Status und Gewalt zu protzen. Das BKA spricht von einer sogenannten Gen Z-Mafia. Insgesamt beobachtet die Behörde im Bereich der organisierten Kriminalität außerdem eine zunehmende Gewaltbereitschaft. Thomas Bleskin, Nachrichtenredaktion.
1: Berlin bekommt mehr Geld vom Bund für Sicherheit und Kultur. Dazu wurde ein neuer Hauptstadtfinanzierungsvertrag unterzeichnet. Von 2028 bis 2037 stehen Berlin demnach rund 5 Milliarden Euro für hauptstadtbedingte Ausgaben zur Verfügung. Mehr Geld gibt es unter anderem für die Berliner Philharmoniker. Auch die hohen Mehrkosten durch die verschärfte Sicherheitslage werden abgedeckt. Der Schauspieler Ralf Richter ist tot. Er ist mit nur 69 Jahren gestorben, hat seine Managerin bestätigt. Seinen Durchbruch hatte Richter mit seiner Rolle im Wolfgang Petersen-Klassiker Das Boot gefeiert. In der Rolle des Ruhrpott-Proleten Kalle Grabowski in der Komödie Bang Boom Bang erreichte er später Kultstatus.
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4: Auf der A2 Richtung Dortmund gibt es zwischen dem Kreuz Bad Oeynhausen und Flotow West 3 Kilometer Stau. Auf der A57 Richtung Nimwegen staut es sich zwischen Krefeld Zentrum und Krefeld Gartenstadt auf 1 Kilometer. Gute Fahrt.
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4: In Kleve sind es aktuell 25 Grad, in Krefeld ebenfalls 25, in Olpe messen wir 21 Grad. In der Nacht sinkt das Thermometer auf milde 15 Grad. Morgen wird es wechselhaft mit teils bewölktem Himmel und Regen bei anfangs 15 Grad. Im Laufe des Tages steigt das Thermometer auf bis zu 23 Grad an.
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1: Ich bin Babette Büchner. Bundeskanzler Friedrich Merz steht innenpolitisch massiv unter Druck. Jetzt hat er seine für nächste Woche geplante Reise zur UN-Generaldebatte nach New York abgesagt. Das erfuhr die deutsche Presseagentur aus Regierungskreisen.
2: Kanzler Merz hatte schon letztes Jahr nicht an der UN-Generaldebatte teilgenommen und die deutsche Rede dort Außenminister Wadephul überlassen. So wird es nun wohl auch dieses Jahr kommen. Merz' kurzfristige Absage dürfte dem innenpolitischen Druck geschuldet sein. Kurz vor zwei weiteren Landtagswahlen mit drohenden Wahlschlappen wird in der Union mehr oder weniger offen über einen möglichen Austausch des Kanzlers diskutiert. Merz will noch am Sonntagabend mit der CDU-Spitze über die Wahlergebnisse beraten und dabei wohl vor allem fragen, wie viel Rückendeckung er in den eigenen Reihen noch hat. Aus Berlin, Ronny Thorau.
1: Nachdem die Spritpreise auf immer neue Rekordhöhen klettern, hat Bundeskanzler Friedrich Merz schnelle Hilfe versprochen. Ein Instrument nimmt er dabei aber vom Tisch. Für eine Übergewinnsteuer auf Extraprofite der Mineralölkonzerne sieht er keine rechtliche Grundlage. Die Regierung will stattdessen verschiedene Steuern und Abgaben in den Blick nehmen, um Verbraucher zu entlasten. Kunden von Netflix, Apple TV und Wow könnten Geld zurückbekommen. Verbraucherschützer haben gegen Preiserhöhungen der drei Streamingdienste geklagt und fordern je nach Vertrag Rückzahlungen von 200 bis 700 Euro.
3: Konkret heißt der Vorwurf, die Anbieter haben die Preise mehrmals erhöht, ohne dafür eine neue Zustimmung der Kunden einzuholen. Stattdessen gab es nur den Hinweis auf Preisanpassungsklauseln in den Geschäftsbedingungen. Und die, sagen die Verbraucherschützer, sind unwirksam. Betroffene können sich der Klage anschließen, kostenlos. Transparenz ist wichtig, auch weil viele die Preise regelmäßig erhöhen. Erst kürzlich war das wieder der Fall bei Netflix. Claudia Wächter, Nachrichtenredaktion.
1: Wie lebt man möglichst lange? Daran tüfteln Forscher überall. In Japan funktioniert das schon jetzt sehr gut. Dort ist die Zahl der 100-Jährigen zum ersten Mal über 100.000 gestiegen. Insgesamt gibt es dort inzwischen fast 108.000 Menschen, die 100 Jahre oder älter sind, gab das japanische Gesundheitsministerium bekannt. Rund 88% der 100-Jährigen sind dabei Frauen.
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4: Auf der A44 Richtung Kassel zwischen Erwitte-Anrechte und Geseke gibt es 3 Kilometer Stau. Auf der A2 Richtung Dortmund zwischen Kreuzbad Oeynhausen und Flotow-West steht ihr auf 1 Kilometer. Ebenfalls auf der A4 Kölner Ring Richtung Köln zwischen Köln-Poll und Kreuz Köln-Gremberg 1 Kilometer Stau. Gute Fahrt.
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4: In Witten sind es aktuell 23 Grad, in Wattenscheid ebenfalls 23 Grad. In Warstein haben wir 21 Grad. In der Nacht sinkt das Thermometer auf milde 15 Grad. Morgen wird es wechselhaft mit teils bewölktem Himmel und Regen bei anfangs 15 Grad. Im Laufe des Tages steigt das Thermometer auf bis zu 23 Grad an.
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1: Ich bin Diana Kramer. Die Spritpreise steigen und steigen. Jetzt hat Bundeskanzler Friedrich Merz eine zügige Entlastung in Aussicht gestellt. Eine Übergewinnsteuer auf Extraprofite der Mineralölkonzerne lehnt Merz allerdings ab. Dafür gäbe es auch keine ausreichende rechtliche Grundlage, sagt er.
2: Insofern müssen wir uns was Einfacheres, was anderes einfallen lassen. Wir haben in der Koalition vor langer Zeit schon einen Direktzahlungsauszahlungsmechanismus besprochen. Das Finanzministerium ist hier an der Arbeit. Ich hoffe, damit auch bald fertig, sodass wir die privaten Haushalte direkt erreichen können mit entsprechenden Unterstützungsleistungen.
1: Merz sprach von mehreren verschiedenen Optionen zur Entlastung der Autofahrer, die jetzt in der Koalition besprochen werden. Ob ihm diese geplanten Entlastungen auch innenpolitisch helfen, ist allerdings ungewiss. Der Kanzler steht massiv unter Druck. Jetzt hat Merz seine für nächste Woche geplante Reise zur UN-Generaldebatte nach New York abgesagt, wie die dpa aus Regierungskreisen erfuhr. Die Rede von Merz in der Generaldebatte war für Mittwoch geplant, 3 Tage nach den Landtagswahlen in Mecklenburg-Vorpommern und Berlin. Beide Wahlen gelten als mitentscheidend für die politische Zukunft des Kanzlers. Ein Bericht aus dem US-Verteidigungsministerium bestätigt, was die Trump-Regierung lange bestritten hat. Der Iran-Krieg hat die Munitionsvorräte der USA empfindlich ausgedünnt. Das Pentagon will nun gegensteuern.
3: Die US-Munitionsvorräte sind seit Kriegsbeginn Ende Februar ein politisch hochbrisantes Thema hier in den USA. Pentagon-Chef Hexas hatte die Berichte über Munitionsknappheit immer zurückgewiesen, ebenso Präsident Trump. Nun offenbart der Bericht aus der Generalinspektion des Pentagons aber doch erhebliche Engpässe bei der Rüstung und beim Waffennachschub. Produktions- und Beschaffungsprozesse werden jetzt unter Hochdruck gestrafft. Wichtige Materialien, Komponenten und Munitionsbestände sollen gelagert werden und für den Notfall bereitstehen. Tina Eck, USA.
1: Nach mehreren Malariafällen bei Mitarbeitern des Frankfurter Flughafens sind nun 2 Anwohner erkrankt. Beide Personen leben im Stadtteil Schwanheim, der sich in unmittelbarer Nähe zum Flughafen befindet. Das Frankfurter Gesundheitsamt rief die Bevölkerung und Ärzte auf, bei Symptomen auch die Flughafenmalaria im Hinterkopf zu haben.
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4: Auf der A1 in Höhe der Raststätte Kucksiepen gibt es in beiden Richtungen Gefahr durch ein Reh auf der Fahrbahn. Auf der A52 Richtung Essen gibt es zwischen Breitscheid und Essen-Kettwig 1 Kilometer Stau. Ebenfalls 1 Kilometer Stau gibt es auf der A59 Richtung Bonn zwischen Köln-Wahn und Spich. Gute Fahrt.
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4: In Neuss sind es aktuell 24 Grad, in Mönchengladbach ebenfalls 24. In Warburg messen wir 17 Grad. In der Nacht sinkt das Thermometer auf milde 15 Grad. Morgen wird es wechselhaft mit teils bewölktem Himmel und Regen bei anfangs 15 Grad. Im Laufe des Tages steigt das Thermometer auf bis zu 23 Grad an.
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1: Ich bin Diana Kramer. Die Spritpreise steigen und steigen. Jetzt hat Bundeskanzler Friedrich Merz eine zügige Entlastung in Aussicht gestellt. Eine Übergewinnsteuer auf Extraprofite der Mineralölkonzerne lehnt Merz allerdings ab. Dafür gäbe es auch keine ausreichende rechtliche Grundlage, sagt er.
2: Insofern müssen wir uns was Einfacheres, was anderes einfallen lassen. Wir haben in der Koalition vor langer Zeit schon einen Direktzahlungsauszahlungsmechanismus besprochen. Das Finanzministerium ist hier an der Arbeit. Ich hoffe, damit auch bald fertig, sodass wir die privaten Haushalte direkt erreichen können mit entsprechenden Unterstützungsleistungen.
1: Merz sprach von mehreren verschiedenen Optionen zur Entlastung der Autofahrer, die jetzt in der Koalition besprochen werden. Ob ihm diese geplanten Entlastungen auch innenpolitisch helfen, ist allerdings ungewiss. Der Kanzler steht massiv unter Druck. Jetzt hat Merz seine für nächste Woche geplante Reise zur UN-Generaldebatte nach New York abgesagt, wie die dpa aus Regierungskreisen erfuhr. Die Rede von Merz in der Generaldebatte war für Mittwoch geplant, 3 Tage nach den Landtagswahlen in Mecklenburg-Vorpommern und Berlin. Beide Wahlen gelten als mitentscheidend für die politische Zukunft des Kanzlers. Ein Bericht aus dem US-Verteidigungsministerium bestätigt, was die Trump-Regierung lange bestritten hat. Der Iran-Krieg hat die Munitionsvorräte der USA empfindlich ausgedünnt. Das Pentagon will nun gegensteuern.
3: Die US-Munitionsvorräte sind seit Kriegsbeginn Ende Februar ein politisch hochbrisantes Thema hier in den USA. Pentagon-Chef Hexas hatte die Berichte über Munitionsknappheit immer zurückgewiesen, ebenso Präsident Trump. Nun offenbart der Bericht aus der Generalinspektion des Pentagons aber doch erhebliche Engpässe bei der Rüstung und beim Waffennachschub. Produktions- und Beschaffungsprozesse werden jetzt unter Hochdruck gestrafft. Wichtige Materialien, Komponenten und Munitionsbestände sollen gelagert werden und für den Notfall bereitstehen. Tina Eck, USA.
1: Nach mehreren Malariafällen bei Mitarbeitern des Frankfurter Flughafens sind nun 2 Anwohner erkrankt. Beide Personen leben im Stadtteil Schwanheim, der sich in unmittelbarer Nähe zum Flughafen befindet. Das Frankfurter Gesundheitsamt rief die Bevölkerung und Ärzte auf, bei Symptomen auch die Flughafenmalaria im Hinterkopf zu haben.
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4: Auf der A40 Richtung Venlo gibt es zwischen Wachtendonk und Strahlen 3 Kilometer Stau. Auf der A542 Richtung Monheim gibt es zwischen Reusrath und Kreuz Monheim Süd 2 Kilometer Stau. Wir wünschen euch eine gute Fahrt.
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4: In Oberhausen sind es aktuell 21 Grad. Winterberg meldet 16 Grad, während in Kamp-Lintfort 20 Grad gemessen werden. In der Nacht sinkt das Thermometer auf milde 16 Grad. Morgen wird es wechselhaft mit teils bewölktem Himmel und Regen bei anfangs 16 Grad. Im Laufe des Tages steigt das Thermometer auf bis zu 22 Grad.
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1: Ich bin Diana Kramer. Nachdem die Spritpreise auf immer neue Rekordhöhen klettern, hat Bundeskanzler Friedrich Merz nun schnelle Hilfe versprochen. Es werde Entlastungen für Autofahrerinnen und Autofahrer geben, sagte der Kanzler.
2: Für viele Menschen, die täglich das Auto brauchen, ist eine Belastungsgrenze erreicht. Und ich bin der Meinung, dass wir handeln müssen. Das genaue Instrumentarium steht noch nicht fest. Sie können aber davon ausgehen, dass wir sehr bald einen Vorschlag dazu vorlegen werden.
1: Ein Instrument hat der Kanzler allerdings ausgeschlossen. Für eine Übergewinnsteuer auf Extraprofite der Mineralölkonzerne sieht er keine rechtliche Grundlage. Die Regierung will stattdessen verschiedene Steuern und Abgaben in den Blick nehmen. Geprüft wird außerdem ein Mechanismus für Direktzahlungen an private Haushalte. Der Bundeskanzler hat seine für nächste Woche geplante Reise zur UN-Generalversammlung nach New York abgesagt. Er werde entgegen ursprünglicher Planungen nicht nach New York reisen, da seine Präsenz in Berlin erforderlich sei, erfuhr die dpa aus Regierungskreisen.
3: Kanzler Merz hatte schon letztes Jahr nicht an der UN-Generaldebatte teilgenommen und die deutsche Rede dort Außenminister Wadephul überlassen. So wird es nun wohl auch dieses Jahr kommen. Merz' kurzfristige Absage dürfte dem innenpolitischen Druck geschuldet sein. Kurz vor zwei weiteren Landtagswahlen mit drohenden Wahlschlappen wird in der Union mehr oder weniger offen über einen möglichen Austausch des Kanzlers diskutiert. Merz will noch am Sonntagabend mit der CDU-Spitze über die Wahlergebnisse beraten und dabei wohl vor allem fragen, wie viel Rückendeckung er in den eigenen Reihen noch hat. Aus Berlin, Ronny Thorau.
1: Bundesverteidigungsminister Boris Pistorius und sein US-Amtskollege Pete Hegseth haben in Washington eine Absichtserklärung über eine verstärkte Zusammenarbeit bei Rüstungsprojekten unterzeichnet. Angesichts aktueller sicherheitspolitischer Herausforderungen soll es eine Kooperation bei der Herstellung hochmoderner Waffensysteme und komplexer Munition geben, teilte das Verteidigungsministerium in Berlin mit. Der Schauspieler Ralf Richter ist tot. Er starb im Alter von 69 Jahren, das teilte seine Managerin mit. Seinen schauspielerischen Durchbruch feierte Ralf Richter mit seiner Rolle im Wolfgang-Petersen-Klassiker Das Boot. Seine Ruhrpott-Proletenfigur Kalle Grabowski wurde zum Kult.
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4: Hallo auf die Straßen. Aktuell liegen uns keine Meldungen vor. Ihr habt freie Fahrt. In 30 Minuten gibt es hier das nächste Update. Kommt gut und sicher an euer Ziel.
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4: Bei euch in Dortmund sind es aktuell 21 Grad. In Olpe messen wir 15 und Felbert meldet 20 Grad. In der Nacht sinkt das Thermometer auf milde 16 Grad. Morgen wird es wechselhaft mit teils bewölktem Himmel und Regen bei anfangs 16 Grad. Im Laufe des Tages steigt das Thermometer auf bis zu 22 Grad.

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1: Ich bin Diana Kramer. Bundeskanzler Friedrich Merz hat angesichts weiter steigender Spritpreise Entlastungen für Autofahrer angekündigt. Eine Übergewinnsteuer auf Extraprofite der Mineralölkonzerne lehnt er aber ab. Doch genau für diese Steuer wirbt die SPD.
2: Immerhin einig ist man sich, dass viele Autofahrer an der Schmerzgrenze sind. Wir werden etwas gegen die Preistreiberei tun, verspricht der Kanzler. Aber eine Übergewinnsteuer hält er für rechtlich nicht durchsetzbar. SPD-Finanzminister Klingbeil will allerdings damit Entlastungen für Autofahrer gegenfinanzieren und fordert auch einen Spritpreisdeckel. Doch auch der ist umstritten in der Regierung. Dennoch sagt Merz, wir werden schnell Vorschläge auf den Tisch legen. Claudia Wächter, Nachrichtenredaktion.
1: Bundeskanzler Merz hat erneut seinen Willen bekräftigt, das schwarz-rote Reformpaket durchzusetzen. Es sei ein Versprechen, den ernsthaften Versuch zu unternehmen, das hinzubekommen, sagte Merz am Abend auf einer Veranstaltung zum 150. Geburtstag von Ex-Kanzler Konrad Adenauer in Berlin. Mehr könne er nicht tun, fügte Merz hinzu. Der Kanzler reagierte damit auf Bestrebungen aus der SPD, das Reformpaket noch einmal zu ändern. Deutschland und die USA wollen ihre Zusammenarbeit bei Rüstungsprojekten deutlich ausbauen. Dazu haben Verteidigungsminister Boris Pistorius und sein US-Amtskollege Pete Hegseth in Washington eine Absichtserklärung über verstärkte Kooperationen unterzeichnet. Es gebe einen hohen Bedarf an Rüstungsgütern und diese erfordere erhöhte Produktionskapazitäten, sagte Pistorius.
3: Wir wollen durch die engere Kooperation dafür sorgen, dass die Innovationskraft unserer Industrien noch stärker und schneller ausgeschöpft werden kann, um sowohl uns als auch den Amerikanern bessere Möglichkeiten zu geben, sowohl rüstungsindustriell als aber auch, was die Rüstungskapazitäten und die Ausrüstung unserer Streitkräfte angeht.
1: Bundesverteidigungsminister Pistorius. Der Schauspieler Ralf Richter ist tot. Er starb im Alter von 69 Jahren, teilte seine Managerin mit. Sein Durchbruch feierte Ralf Richter in Wolfgang Petersens Klassiker Das Boot. Seine Ruhrpott-Proletenfigur Kalle Grabowski in Bang Boom Bang wurde zum Kult. Richter hatte seit längerem gesundheitliche Probleme. Er litt an einer Lungenerkrankung und einer Herzunterfunktion.
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4: Auf der A4 zwischen Aachen-Laurensberg und Kreuz-Aachen gibt es in beiden Richtungen Gefahr durch Tiere auf der Fahrbahn. Bitte vorsichtig fahren. Gute Fahrt.
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4: In Bochum haben wir aktuell 20 Grad. Weeze meldet 18 Grad und in Winterberg sind es 15 Grad. In der Nacht sinkt das Thermometer auf milde 16 Grad. Morgen wird es wechselhaft mit teils bewölktem Himmel und Regen bei anfangs 16 Grad. Im Laufe des Tages steigt das Thermometer auf bis zu 22 Grad.

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1: Ich bin Diana Kramer. Bundeskanzler Friedrich Merz hat angesichts weiter steigender Spritpreise Entlastungen für Autofahrer angekündigt. Eine Übergewinnsteuer auf Extraprofite der Mineralölkonzerne lehnt er aber ab. Doch genau für diese Steuer wirbt die SPD.
2: Immerhin einig ist man sich, dass viele Autofahrer an der Schmerzgrenze sind. Wir werden etwas gegen die Preistreiberei tun, verspricht der Kanzler. Aber eine Übergewinnsteuer hält er für rechtlich nicht durchsetzbar. SPD-Finanzminister Klingbeil will allerdings damit Entlastungen für Autofahrer gegenfinanzieren und fordert auch einen Spritpreisdeckel. Doch auch der ist umstritten in der Regierung. Dennoch sagt Merz, wir werden schnell Vorschläge auf den Tisch legen. Claudia Wächter, Nachrichtenredaktion.
1: Bundeskanzler Merz hat erneut seinen Willen bekräftigt, das schwarz-rote Reformpaket durchzusetzen. Es sei ein Versprechen, den ernsthaften Versuch zu unternehmen, das hinzubekommen, sagte Merz am Abend auf einer Veranstaltung zum 150. Geburtstag von Ex-Kanzler Konrad Adenauer in Berlin. Mehr könne er nicht tun, fügte Merz hinzu. Der Kanzler reagierte damit auf Bestrebungen aus der SPD, das Reformpaket noch einmal zu ändern. Deutschland und die USA wollen ihre Zusammenarbeit bei Rüstungsprojekten deutlich ausbauen. Dazu haben Verteidigungsminister Boris Pistorius und sein US-Amtskollege Pete Hegseth in Washington eine Absichtserklärung über verstärkte Kooperationen unterzeichnet. Es gebe einen hohen Bedarf an Rüstungsgütern und diese erfordere erhöhte Produktionskapazitäten, sagte Pistorius.
3: Wir wollen durch die engere Kooperation dafür sorgen, dass die Innovationskraft unserer Industrien noch stärker und schneller ausgeschöpft werden kann, um sowohl uns als auch den Amerikanern bessere Möglichkeiten zu geben, sowohl rüstungsindustriell als aber auch, was die Rüstungskapazitäten und die Ausrüstung unserer Streitkräfte angeht.
1: Bundesverteidigungsminister Pistorius. Der Schauspieler Ralf Richter ist tot. Er starb im Alter von 69 Jahren, teilte seine Managerin mit. Sein Durchbruch feierte Ralf Richter in Wolfgang Petersens Klassiker Das Boot. Seine Ruhrpott-Proletenfigur Kalle Grabowski in Bang Boom Bang wurde zum Kult. Richter hatte seit längerem gesundheitliche Probleme. Er litt an einer Lungenerkrankung und einer Herzunterfunktion.
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4: Auf der A45 Richtung Hagen gibt es zwischen dem Kreuz Olpe Süd und Drolshagen 2 Kilometer stockenden Verkehr. Auf der A40 Richtung Essen stockt es zwischen Dortmund Mitte und Dortmund Barob auf 1 Kilometer. Gute Fahrt.
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4: In Olpe sind es aktuell 16 Grad, Rastingen und Oberhausen melden beide 19 Grad. In der Nacht sinkt das Thermometer auf frische 8 Grad. Morgen wird es teils bewölkt, bei anfangs 8 Grad. Im Laufe des Tages steigt das Thermometer auf bis zu 15 Grad an.